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2: Im Studio Holger Dilk. Der Deutsche Ethikrat begrüßt eine offene Debatte über Leihmutterschaften. In Deutschland ist sie zwar verboten, sollte sich das irgendwann ändern, dann nach Ansicht des Ethikrates nur mit klaren Regeln. Die Debatte war zuletzt durch Jens Spahns Vaterschaft dank einer US-Leihmutter neu entfacht worden. Der Ethikrat-Vorsitzende Helmut Frister sagt im Ersten, wir verschieben das Problem ins Ausland.
3: Wir schützen dann zwar unsere potenziellen Leihmütter, aber nicht die im Ausland. Da haben wir dann gar keinen Einfluss, in welcher Art und Weise das abläuft.
2: Der Staat nimmt deutlich weniger Tabaksteuer ein. Im ersten Halbjahr waren es laut Bundesfinanzministerium knapp 7 Milliarden Euro. Das sind rund 15% weniger als im Vorjahreszeitraum. Trotz höherer Steuern rechnet der Bund auch fürs Gesamtjahr mit einem Minus. Das geplante Alkoholverbot an Bahnhöfen ab Oktober sorgt für Diskussionen. Kritik kommt etwa von der Bundesarbeitsgemeinschaft Wohnungsloser und der Linken. Finn Riebesel-Freundlieb.
4: Für viele suchtkranke Obdachlose seien Bahnhöfe einer der wenigen geschützten Aufenthaltsorte, sagte der Vize der BAW Kraus dem Redaktionsnetzwerk Deutschland. Der rechtspolitische Sprecher der Linken, Hoss, meint in der Zeitung Welt, die Bahn schiebe die Verantwortung auf ihr Personal ab, das die neuen Regeln kontrollieren müsse. Probleme bei der Kontrolle sieht auch die Gewerkschaft der Polizei. Der Drogenbeauftragte der Bundesregierung, Streeck, begrüßt die Pläne und spricht in der Rheinischen Post von einem Gewinn für alle.
2: Der mutmaßliche Todesschütze von Stade ist tot. Laut niedersächsischem Justizministerium beging der Mann im Gefängnis Suizid. Hinweise auf ein Fremdverschulden gibt es nicht. Er wurde verdächtigt, 6 Menschen in einer Jugendhilfeeinrichtung in Stade erschossen zu haben. Hintergrund war wohl ein Sorgerechtsstreit. Frankreich hat als erstes EU-Land ein Social-Media-Verbot für unter 15-Jährige beschlossen. Nach dem Senat hat am Abend auch die Nationalversammlung in Paris für das Gesetz gestimmt. Das Ganze gilt für neue Konten ab dem 1. September. Ziel ist es, Kinder und Jugendliche zum Beispiel vor Cybermobbing zu schützen.
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5: Mit KI-Support. Wolkig geht's in den Morgen und von Norden schieben sich heute dickere Wolken rein. Bis etwa zur Mainlinie regnet's immer mal wieder, später wird das eher zu Schauern. Vereinzelt sind auch Gewitter drin. Dazu steigen die Höchstwerte auf 20 bis 26 Grad. Morgen geht's mit Sonne und Wolken weiter, ab und zu mit einem Schauer maximal 25 Grad.

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0: I'm all shook up. Der King of Rock'n'Roll machte den Opener meiner Sendung
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0: Mittwoch ist heute der Wochenteiler. Genau. Der 22. Juli 2026. Ihr hört wie immer die Sendung Der Morgen mit Gernot live montags bis freitags von 6 bis 9 Uhr und unlive von 3 Uhr in der Nacht bis 6 Uhr ran. Immer die Wiederholung vom Vortag. Zur vollen Stunde gibt es Nachrichten, Sport und Wetterbericht innerhalb der Sendestunde. In der 20. Sendeminute dann haben wir einen kleinen Beitrag um halb die Wetteraussichten und 10 nach halb so circa gucken wir mal, wer heute Geburtstag hat. Musikalischerseits, wie immer, der Fairnessfilter ist scharf geschaltet. Genau, bedeutet, bei mir in der Sendung gibt es immer einen deutschsprachig gesungenen, gefolgt von einem nicht deutschsprachig gesungenen Titel. Dazwischen die aktuelle Uhrzeit, wohl logisch in der Morgensendung. Und wenn ihr lieb seid, kriegt ihr noch einen dämlichen Spruch dazu, den braucht ihr nicht bezahlen. Der ist völlig kostenlos und manchmal auch total umsonst. Somit haben wir es also 6 Uhr und 7 Minuten, 7 nach 6. Und nach dem King of Rock'n'Roll in Englisch haben wir was Deutsches von Dorte Kollo. Oder auch Dorte. Erst hat sie sich Dorte genannt und dann später Dorte Kollo, wie ihr auch möchtet. Blondes Haar am Paletot. Aha, ja, das ist verräterisch. Das ist so ähnlich wie Lippenstift am Jacket, ne? Ja, meine Herren der fremdgehenden Zunft, aufpassen, vor allen Dingen mit den langen Haaren, das kauft euch keiner ab, wenn man eine Glatze selber hat, ne? Moin, ihr Lieben!

0: Paleto ist also nicht irgendeine Bezeichnung für ein Genitalteil, sondern das ist definitiv, ne, ein kurzer Mantel, ne, so ein knielanger Mantel, ne, für Damen und Herren hat man damals gerne getragen. Ja, leicht, so ein leichter, ne, nicht so ein schweres Ding hier mit fettem Fell und Biber und Hirsch und sowas alles zusammengemischt. Nee, so ein ganz, ganz leichtes Ding, so eine Art Windjacke, nur bis zu den Knien runter. Oh, gerne, Leute, das üben wir jetzt nochmal. Naja, das ist jedenfalls so ein Paletot und wenn so ein Samtkragen und wenn denn da blonde Haare beim Herrn dran sind, obwohl der eine Kurzhaarfrisur hat, das ist dann schon, tja, ja, Pech für die Kuh Elsa oder so ähnlich, zumindest. Dorte Kolle und blondes Haar am Paletot. 6 Uhr und 11 Minuten haben wir's, 4 Minuten vor 6:45. Sexy Rexy ist mal dran mit seiner Andrea, aber, nicht in Deutsch. Sondern das Ding hat er auch in Niederländisch eingesungen, ja? Manche sagen auch Holländisch dazu. Das Ding ziehen wir uns jetzt ran. Rex Gildo.
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0: Andrea, der Titel von Rex Gildo, hier mal in Niederländisch gesungen. Ah, oh, nicht flott, nicht unflott, sage ich. Flott ist er, doch, doch, der ist sehr flott. So ein Quark. Ja, ihr Lieben, ich habe gestern mal so ein bisschen gewühlt, ne, den Tag über, und habe festgestellt, Mensch, Rex Gildo hat ja über 500 Titel bei mir hier im Archiv. Die habe ich natürlich nicht alle in die Rotation getan von meinem Sender. Aber 55 Titel, tatsächlich, ne? In Deutsch und in Nicht-Deutsch. Alle so recht bekannt und recht flott. Und irgendein Bezug oder auch deutsche Cover-Varianten habe ich also in der nächsten Zeit sehr viel mit Rex Gildo zu tun. Denn der hat ja nicht nur Fiesta Mexicana gesungen, ne? Wie wir ja alle wissen. Ne? Die Rex Gildo-Fans sind dann richtig bei mir aufgefunden. Aufgehoben, ne? Aufgefunden. Alter, Gernot, was hast du bloß im Kaffee? Ja, ich sag's euch, zu wenig Weinbrand. Das wird's vermutlich sein, ne? Also lasst euch überraschen, ich habe ja schon ein paar Mal gesagt, ne, wenn euch meine Musik gefällt hier in meiner Sendung Der Morgen mit Gernot, dann könnt ihr die immer haben, einfach bei mir auf dem Radiosender zuhören. Der Vorteil ist, das blöde hier Quatsche von mir, das ist da nicht bei. Siehste, kannst du mal sehen. Jetzt gibt's Falco mit Rock Me Amadeus und das Ganze um 6 Uhr und 16 Minuten, eine Minute nach Viertel 7.
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0: Schöne Nummer, Falco und Rock Me Amadeus um 6 Uhr und 21 Minuten, 9 Minuten vor 6:30. Jetzt gibt's den Beitrag und dann, ja, bitten wir so ein bisschen, eigentlich nicht. Warte mal, ich guck mal. Nee, dann gibt's nur Regentropfen auf meinem Haupt. Okay, B.G. Thomas singt Raindrops Keep Falling on My Head. Das Ding werden wir demnächst auch von Rex Gildo hören. Ja, der hat das Ding tatsächlich in Deutsch eingesungen. Ne? Fand ich gar nicht mal so schlecht. Ja, aus dem Film mit Butch Cassidy, ne? Und Sunday Kid. Genau. Mich stört kein Regen und kein Wind, singt der Rex Gildo das Ding. Aber den hören wir jetzt nicht, sondern das Original mit B.J. Thomas. Zuvor der Beitrag.
1: Eine Frau ist in London vom Blitz erschlagen worden, weil der Metalldraht in ihrem Büstenhalter als Leiter fungierte. Wie britische Zeitungen berichteten, hatte sich die 39-Jährige während eines Unwetters unter einem Baum im Hyde Park untergestellt. Dort wurde sie vom Blitz getroffen. Nach Angaben eines Pathologen zerschmolz der Draht im Büstenhalter der 39-Jährigen. Es sei bereits das zweite Mal, dass er eine Frau untersucht habe, die wegen Blitzeinschlages in ihrem metallischen Büstenhalter starb.
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0: B.G. Thomas, Raindrops Keep Falling on My Head. 6 Uhr und 25 Minuten, dann war es 5 Minuten vor 6:30. In den 80ern hat die Formation The Cars eine Menge Mucke von sich gegeben, ne? Unter anderem den Titel Drive. Und ich habe bis dato echt nicht gewusst, warte mal, ich guck mal, ob das überhaupt stimmt, was ich wieder von mir sage. Ach, ich sag's dir, du. Ende der 80er war das. Okay, lass mal gerade mal so gelten, ne? Anfang der 90er hat dann Howard Carpendale genau diesen Titel in Deutsch aufgenommen und nannte ihn So lacht nur eine Frau. Das Ding hören wir uns jetzt mal an. Entspannte Musik hier in der Sendung Der Morgen mit Gernot. Moin, moin, ihr Lieben, und danke fürs Einschalten.
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0: The Cars heißt die Formation und Drive und hier in der deutschen Fassung mit Howard Carpendale, so lacht nur eine Frau. 6:30 Uhr, ganz genau 6:30 haben wir es in der Zwischenzeit. Ihr hört den gut gelaunten Gernot hier an den beiden Mikrofonen mit der Sendung Der Morgen mit Gernot. Jetzt gibt's die Wetteraussichten und ein paar Verbrauchertipps schließen sich durchaus an. Dann hören wir die Beatles mit When I'm 64. Nee, so alt bin ich noch nicht. Noch nicht. Da reden wir später drüber. Aber erst das Wetter.
1: Mit KI-Support. Wolkig geht's in den Morgen und von Norden schieben sich heute dickere Wolken rein. Bis etwa zur Mainlinie regnet's immer mal wieder. Später wird das eher zu Schauern. Vereinzelt sind auch Gewitter drin. Dazu steigen die Höchstwerte auf 20 bis 26 Grad. Morgen geht's mit Sonne und Wolken weiter. Ab und zu mit einem Schauer maximal 25 Grad.

0: Schluss. Mehr ist da nicht. Das war's dann, ne? Gibt's übrigens auch in Deutsch. Ich überleg grad, der Udo. Der Udo hat das Ding gesungen, ne? Wenn ich mal alt bin. Ja, genau. So singt er. Da, die Nummer. Richtig. Jetzt gibt's eine Nummer. Die kennen wir in- und auswendig. Auch ein tolles Video gibt's dazu. Mit viel Schaum und viel Überschwemmung auf der Bühne, ja, das wurde auf so einer Bühne aufgenommen, das Video bei dem großen Y, ne? Da kann man das nachgucken. Sehr lustig, ja, wer also auf einfachen Humor steht, der ist da voll und richtig beim Zuschauen. Die Rede ist von Helga Feddersen und Dieter Hallervorden und du, die Wanne ist voll. 6 Uhr und 35 Minuten, 5 Minuten nach 6:30.
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0: Olivia Newton-John und John Travolta in Englisch und hier in der deutschen, oder in einer deutschen Fassung mit Helga Feddersen und Dieter Haller von Du, die Wanne ist voll. 6:38, 8 Minuten nach 6:30 haben wir es in der Zwischenzeit schon. Jetzt gibt's eine schöne Nummer von Leroy Van Dijk, ne? Walk on by und dann gucken wir mal, wer heute so Purzeltag hat.
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0: Gucken wir mal, wer heute Geburtstag hat. Unter anderem, ne, am 22. Juli, geboren 1974, ist Franka Potente, ja, die deutsche Schauspielerin, kennen wir durchaus. Des Weiteren Ibo, der hätte heute auch Geburtstag gehabt. Ne? Wollen wir in der zweiten Stunde mal ein Titelchen von ihm spielen. 22. Juli 1961 geboren. Leider, wie wir ja wissen, ist er viel zu früh im Alter von 39 Jahren im Jahr 2000 von uns gegangen. Ne? Des Weiteren Willem Dafoe, ja, der US-amerikanische Schauspielerin. Ja. Ich sag's euch, da ist zu wenig Weinbrand bei mir drin. Ich schwör's euch. Na klar, Schauspieler natürlich, ne? Willem Dafoe, heute 71 Jahre alt. Des Weiteren, wen haben wir denn noch auf der Pfanne? Hier zum Beispiel Otto Walkes. Ja, der wird heute 78 Jahre alt. Hören wir gleich was von. Des Weiteren gibt's noch zu erwähnen, na klar, die Grande Dame des französischen Chansons, ne? Der Megastar. Mireille Mathieu, die französische Sängerin, wird heute 80 Jahre alt. Ganz, ganz, ganz, ganz großes herzlichen Glückwunsch zum Geburtstag zu ihr. Und der werde ich auch heute etwas mehr widmen. Selbstverständlich, ihr wisst ja, ich habe ja viele, viele Titel von ihr im Programm. Jetzt hören wir ein Hit-Medley von ihr. Zuvor, warte mal, einen kleinen Ausflug mit Otto. Moment, ich schieb hier noch einen rein. Warte mal, nehmen wir den. Kurzen. Haben wir hier einen kurzen? Ja, hier, pass auf, hier, der ist gut. Den nehmen wir. Ja, Life is Life. Kopieren, zack, bumm, kling, klang. Vor der Mireille Mathieu hören wir noch einen kleinen von Otto. Richtig, so einen kurzen, ne? Eine Minute. So Witzchen sind ja bekannt. Und dann hören wir ein schönes Hit-Medley von Mireille Mathieu zum Geburtstag. Für diesen riesen, mega Superstar. Mega und Superstar war wieder so doppelt gemoppelt. Aber bei ihr ist es mit Fug und Recht angebracht. Erst Otto und dann die Mireille.
1: Sie haben gerade gemerkt, was für gefährliche Wirkung Alkohol haben kann bei Menschen, aber dass auch Tiere sehr befremdlich reagieren, wenn sie unter Alkohol stehen. Davon erzählt dieses Gedicht. Seht ihn an, den Specht, trinkt er, wird ihm schlecht. Schau, wie sich sein Blick verschleiert, wenn er in die Löcher reiert. Oder seht sie an, die Meise, trinkt sie, baut sie Scheiße. Da schon rauscht ihr drittes Ei wieder voll am Nest vorbei. Oder seht ihn an, den Biber, trinkt er, wird er lieber. Doch mit seinem flachen Schwanz misslingt die Paarung voll und ganz. Oder seht ihn an, den Schimmel. Ach nee, das lassen wir lieber. Ach, sind wir jetzt auf dem Niveau angelangt? Das passt mir ganz gut.
2: Es geht mir gut, merci, chérie.

0: Weltstar Mireille Mathieu mit dem Hit-Medley hier bei mir in der Sendung Der Morgen mit Gernot. 80 Jahre wird sie heute. Ja, und mit 80 Jahren hat sie weit über 70 Jahre Bühnenerfahrung. Sie stand als kleines Mädchen schon auf der Bühne. Absolut Respekt! So, 6:50 Uhr, alle, die jetzt los müssen auf Maloche, wünsche ich einen schönen Mittwoch, einen schönen Wochenteiler. Wir hören uns dann Donnerstag früh wieder. Und die, die weiter dranbleiben, danke dafür, dass sie dranbleiben. Wir hören jetzt Dick Brave und I Can See Clearly Now. Und in den nächsten beiden Stunden gibt's noch ein bisschen mehr von Mireille Mathieu, ne? Ist ja klar, logisch. Da ist er erstmal, der Dick Brave.
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0: Dick Brave, I Can See Clearly Now, ne? Durchaus kennen wir den von Jimmy Cliff, ne? Oder Johnny Nash, der hat ihn ja auch gesungen. Und hier mal in der Variante mit Dick Brave. Tja, guck mal einer an, die Zeit ist um, die erste Stunde ist weg. Ja, so schnell geht das. 6 Uhr und 55 Minuten haben wir es, 5 Minuten vor 7. Ihr hört die Sendung Der Morgen mit Gernot. Einen Titel habe ich noch bis ran an die Nachrichten, Sport und Wetterbericht. Und dann hören wir uns nach 7 Uhr wieder zur zweiten Stunde, wenn ihr dann möchtet. Ich würde mich jedenfalls freuen und liege in den Startlöchern. Hätte ich beinahe gesagt, liege? Nee, stehe, wa? Oder hocke heißt es ja vielmehr, ne? Hocken? Ja, eigentlich schon, ne? In den Startlöchern. Richtig, richtig. Zweiraumwohnung hören wir noch. 36 Grad. Der Titel dürfte durchaus bekannt sein. Mit Inga Humpe als hervorragende Gesangsstimme. Bis gleich, ihr Lieben. Schön artig sitzen, dranbleiben und kleckert nicht, ne? Nee, nicht mit dem Kaffee. Da, mit der Marmeladenstolle. Guck mal, da. Ah, und der Honig. Alles auf der Hose. Fein. Schnell noch eine andere Hose anziehen. Ja, Mensch, nee. Hört doch auf mich. Ich hab's euch doch gleich gesagt.
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2: Im Studio Holger Dilk. Der Deutsche Ethikrat ist dafür, die Leihmutterschaft ohne Scheuklappen zu diskutieren. Ausgelöst wurde die Debatte zuletzt durch Jens Spahn, der mithilfe einer Leihmutter in den USA Vater geworden ist. In Deutschland ist ein solches Verfahren verboten. Sollte sich das irgendwann ändern, fordert der Ethikrat klare Regeln. Der Vorsitzende Helmut Frister sagt dem Ersten:
3: Man könnte das zumindest zu Beginn auch sehr restriktiv machen. Das heißt, vielleicht wirklich nur für einander nahestehende Personen und auch mit der Möglichkeit, dass eine Kommission die Motivation kontrolliert und darauf achtet, dass da keine primär finanziellen Hintergründe sind.
2: Die Bundesregierung will Betroffene von Terrorakten künftig besser unterstützen. Das Kabinett berät heute darüber, einen eigenen Beauftragten dafür einzusetzen. Außerdem geht es um mehr Cybersicherheit und darum, wie junge Unternehmen leichter an Kapital kommen können. In München wird heute der Opfer des rassistischen Anschlags vor genau 10 Jahren gedacht. Damals wurden am Olympia-Einkaufszentrum 9 junge Menschen getötet, alle mit Migrationshintergrund. Dirk Justus.
4: Der Angriff des 18-jährigen Attentäters hatte weltweit für Entsetzen gesorgt. Nach der Tat tötete er sich selbst, nachdem er von der Polizei gestellt worden war. Bei der öffentlichen Gedenkveranstaltung am Denkmal für euch vor dem Olympia-Einkaufszentrum wird unter anderem Bundespräsident Steinmeier eine Rede halten. Um 17.51 Uhr, dem Tatzeitpunkt, wird es eine Schweigeminute geben. Die Gedenkveranstaltung wurde gemeinsam von den Familien der Opfer organisiert.
2: Das geplante Alkoholverbot an Bahnhöfen ab Oktober sorgt für gemischte Reaktionen. Der Vizechef der Bundesarbeitsgemeinschaft Wohnungsloser, Kraus zum Beispiel, warnt im Redaktionsnetzwerk Deutschland, für viele suchtkranke Obdachlose seien Bahnhöfe einer der wenigen geschützten Orte. Das Problem verlagere sich lediglich. Die Europäische Union fördert jetzt, dass überschüssiger Wein zu Industriealkohol verarbeitet wird, zum Beispiel für Desinfektionsmittel oder Reinigungsprodukte. So sollen die übervollen Lager der Winzer entlastet werden. Hintergrund: In Europa wird immer weniger Wein getrunken.
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5: Mit KI-Support. Wolkig geht's in den Morgen, gerade an der Küste kann's auch mal ein bisschen regnen. Sonst startet der Tag oft sonnig und trocken. Später breiten sich von oben her mehr Wolken aus. Bis etwa zur Mainlinie fällt zwischendurch Regen, der später eher in Schauer übergeht. Ganz vereinzelt sind auch Gewitter drin, dazu werden es 19 bis 28 Grad. Morgen meist trocken mit Sonne und Wolken, maximal bis 27 Grad.

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0: Die Geschichte von von Bonnie und Clyde wird hier erklärt von Georgie Fame. Und das war der Opener der zweiten Stunde meiner Sendung.
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0: So, geht los, wa? Zweite Stunde, zweite Runde. Genau, der Morgen mit Gernot, montags bis freitags von 6 bis 9 Uhr live und von 3 Uhr in der Nacht bis 6 Uhr an immer die Wiederholung vom Vortag. Auch heute hier am 22. Juli 2026 hört ihr diese hervorragende Sendung. Ja? Zur vollen Stunde Nachrichten, Sport und Wetterbericht in kompakter Variante. Richtig, in der 20. Sendeminute ein kleiner Beitrag, um halb dann die Wetteraussichten und 10 nach halb gucken wir, wer heute Geburtstag hat. Musikalischerseits wie immer der stete Wechsel von deutsch in nicht deutsch gesungenem Kulturgut und dazwischen die aktuelle Uhrzeit. 7 Uhr und 8 Minuten haben wir es, 8 Minuten nach 7 und nach Georgie Fame in Englisch haben wir was Deutsches vom Österreicher Andy Borg. Angelo Mio. Ich bedanke mich fürs zahlreiche Einschalten. Morgen, moin, ihr Lieben.

0: Andy Borg hat dem Stefan Moss ja gut zugeredet, er soll nicht ganz so traurig sein, denn seine Sendung, immer wieder sonntags, die geht ja im September zu Ende, leider. Naja, dafür haben sie kein Geld, aber für diesen linksgrünen Wog da, blöden, viel Quatsche, dafür haben sie Kohle. Ja, komisch, was die alle mit unseren GEZ-Gebühren machen, da staune ich immer wieder. Und so eine Sendung setzen sie dann ab. Na gut, egal. Jedenfalls hat er egal ist es nicht eigentlich, ne? Schade, ja, ne? Andy Borg hat ihm dann auf die Schulter geklopft und hat gesagt, lieber Stefan Moss, für dich werden sich neue Türen öffnen. Na, mal gucken, ob die Privaten vielleicht ein Auge drauf werfen und sagen, die Sendung holen wir uns rein. Mal gucken. Wir hören jetzt Boney M. mit Going Back West und das Ganze um 7 Uhr und 12 Minuten, 3 Minuten vor Viertel 8.
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0: Boney M. und Going Back West hier in der Sendung. Der Morgen mit Gernot. 7 Uhr und 15 Minuten haben wir es ganz genau Viertel 8 oder Viertel nach 7 genannt. Jetzt gibt's Andrea Berg und die singt Wer einmal lügt. Ich würde dazu fügen noch, dem glaubt man nicht und wenn er dreist die Wahrheit spricht. Ja, ja, das ist bei diesem Typen zwischen Februar und April genau das Gleiche. Wer einmal lügt, dem glaubt man nicht. Er kann übrigens machen, was er will. Er ist definitiv bei seinem Volk in Ungnade gefallen. Er würde es nie wieder richten können. Ich bin gespannt, wann der das merkt, ne? Und einfach mal einen Hintern in der Hose hat und zurücktritt. Wäre die noch letzte Alternative, damit er ein bisschen noch Gesicht wahrt. Aber jetzt, was er da jetzt macht, fürchterlich. Na, wissen wir ja alle. Wo ist er da bei den Prozenten gerade? 15% sind noch für ihn? Das bedeutet, dass 85% ihn nicht mehr sehen möchten. Guck mal einer an. Hier ist die Andrea Berg.
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0: Der neue Wahlkampagnen-CDU-Song ist das, ne? Andrea Berg, wer einmal lügt, dem glaubt man nicht. Du hast es echt versaut. Das ist doch Treffer und versenkt, oder? Liebe CDU-Wähler, singt den mal ganz laut, diesen Titel. Ja, und dann einfach nachdenken. Ja, und das nächste Mal das Kreuz an der richtigen Stelle machen. Wir hören den Beitrag um 7 Uhr und 21 Minuten, 9 Minuten vor 7:30. Genau, und dann gibt's Sheepstone and Dibbins und Shady Lady. Die Nummer singt die Wenke Mürre in Deutsch. Ja, ich kann mich entsinnen, sehr gut. Und zwar, was singt sie da eigentlich? Böse Buben, richtig, richtig, böse Buben. Und hier das englische Original, aber erst der Beitrag. Ein Gericht in Singapur hat zwei Studenten zu einem Jahr Haft verurteilt, weil sie auf einer Party in Australien Haschisch geraucht hatten. Wie die Zeitung Straits Times am Dienstag berichtete, wurden die beiden 28 und 22 Jahre alten Studenten im Juli bei ihrer Rückkehr nach Singapur an der Grenze einem Drogentest unterzogen. Dabei wurden Spuren des Rauschmittels noch 3 Wochen nach dem Konsum entdeckt. Das Paar gab zu, nach ihrem erfolgreichen Studienabschluss auf einer Party in der australischen Stadt Perth Haschisch geraucht zu haben. Es hatte 3 Jahre lang in Australien gelebt.
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0: Böse Buben im Deutschen von Wenke Mürre und hier das Original von Chipstone, Debbins und Shady Lady. 7 Uhr und 26 Minuten, haben wir's? 4 Minuten vor halb 8. Ja, der Otto Walkes hat heute Geburtstag. Machen wir schon mal ein kleines bisschen vorab. Ja, Geburtstagständchen mit einem kurzen Einwand von ihm. Who the fuck is Otto? Ja, und danach gibt's Frank Zander und den Gartenzwerg. Marsch!
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0: Das waren die Friesenjungs. Vielen Dank, Jungs, dass ihr gekommen seid. Vielleicht kommt ihr nachher noch wieder und ihr macht eure Drohung, wa?
1: So, Maxchen, du kennst deinen Einsatz in diesem Lied?
2: Ja, aber das ist mir zu albern.
3: Max, sei kein Spielverderber.

0: ein Zweiglied.
1: Rums. Danke. Dankeschön. Das war Fred Sonnenschein und sein Blitzeklack. Das war Fred Sonnenschein und sein... Das... Okay.
0: Das finde ich nicht komisch.
1: Tschüss. Das war... Das... Oh Mann. Das war Fred Sonnenschein. Macht aber dabei. Ja, aus...
2: Frank Zander, die Ulknudel aus Berlin mit dem Gartenzwerg Marsch. Wir haben 7 Uhr und gleich 32 Minuten. Na, ein paar Sekündchen fehlen noch. 2 Minuten nach 7:30. Auch 2 Minuten nach Halbzeit bei der kompletten Sendung der Morgen mit Gernot. Die Wetteraussichten gibt's jetzt und ein paar Verbrauchertipps können sich anschließen. Bei wem nicht, der hört sofort Mark Knopfler und Cannibals. Ja, aber erst das Wetter.
3: Mit KI-Support. Wolkig geht's in den Morgen, gerade an der Küste kann's auch mal ein bisschen regnen, sonst startet der Tag oft sonnig und trocken. Später breiten sich von oben her mehr Wolken aus, bis etwa zur Mainlinie fällt zwischendurch Regen, der später eher in Schauer übergeht. Ganz vereinzelt sind auch Gewitter drin, dazu werden es 19 bis 28 Grad. Morgen meist trocken mit Sonne und Wolken, maximal bis 27 Grad.

0: Marc Knopfler von den Dire Straits mit Cannibals. Schöne Nummer für unsere Country Linedance und Western Freunde. Da bleiben wir mal. Das machen wir jetzt nur in Deutsch. Die Country Queen aus Deutschland, Linda Feller, ist mal wieder schwer angesagt. Andere Mütter haben auch ein schönes Kind. Ja, das kann ich bestätigen. 7 Uhr und na, gleich 37 Minuten, 7 Minuten nach 7:30.
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Das Original ist nicht von Wolle, hat er nämlich hier Stibitz. Aber gut, Stibitz, muss man mal sagen. Bilbo heißt die Formation She's Gonna Win. Das ist das Original. Da ist er.

So, dann gucken wir mal. Dann gucken wir mal, wa? Wer heute Geburtstag hat. Ja, sind ja wieder etliche zugange. Ja, ist ja klar, jeden Tag haben circa, was war das, 20 Millionen. Ich hatte mal ausgerechnet, ne, also 8 Milliarden Menschen oder 7 oder 8 Milliarden Menschen durch 365 Tage. Da kommt eine ganze Menge bei raus, aber die lese ich jetzt nicht vor. Keine Panik. Franka Potente hat heute Geburtstag am 20. Juli. 52 Jahre wird sie alt. Herzlichen Glückwunsch. Ne? Ibo ebenfalls, der hätte heute Geburtstag gehabt, 1961 geboren. Den hören wir auch gleich. Willem Dafoe, ja, der US-amerikanische Schauspieler, wird heute 71 Jahre alt. Des Weiteren Otto, den hören wir auch gleich. Genau, Otto Walkes wird heute 78 Jahre alt. Herzlichen Glückwunsch und danke, lieber Otto, für deine viele, viele Stunden Unterhaltung. Ich habe mich immer köstlichst amüsiert über deinen coolen Witz und deinen vielen Humor. Und außerdem super Weltstar Mireille Mathieu, die hat heute auch Geburtstag. Sie wird ganze 80 Jahre alt. Habe ja schon in der ersten Stunde was gehört von ihr und wir werden auch in der nächsten Stunde noch was hören von ihr. Und herzlichen Glückwunsch auf jeden Fall dem Megastar Mireille Mathieu. Und du, was hören wir jetzt? In Folge Otto Walkes und anschließend Ibo mit seinem Titel, den er, oder der Titel hat ihn.

0: absolut berühmt gemacht. Wer kennt die nicht? Bungalow in Santa Nirgendwo.
1: Sag mal, wo kommt ihr denn her?
2: Aus Schlumpfhausen, bitte sehr.
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0: Ja, habt ihr Schlümpfe denn keine Frauen?
1: Nein, die haben wir totgehauen.
0: Ja, aber wie vermehrt ihr euch, sagt schnell?
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0: Wie wäre es mit einem Tanz?
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0: das war Otto und seine schwulen Schlümpfe. Und nun...
1: Warte mal, da fehlt doch noch die Strophe. Wie ging die doch gleich, ne? Nehmt ihr die Mädchen mit ins Bett? Ja, wir machen sie rund und fett. Gernot, fürchterlich.

0: Heute hätte er Geburtstag gehabt, der gute Ibo mit Bungalow in Santa Nirgendwo. Selbst die Flippers haben das Ding mal eingesungen, aber haben natürlich nicht diesen Erfolg feiern können wie Ibo, ne? Schade, schade, schade wirklich, dass er nicht mehr da ist. Der würde mit Sicherheit noch den deutschen Schlager gut aufmischen, ne? Im tanzbaren Rhythmus, so wie wir ihn kennen. 7:52, damals 8 Minuten, trennen uns noch vor der 8-Uhr-Marke. Und die Nachrichten. Ich gucke jetzt gerade, was spielt man jetzt? Machen wir den? Gehen wir zu mir oder gehen wir zu dir? Die berechtigte Frage. Eurythmics, die ziehen wir uns jetzt rein. There must be an angel. Na, bitteschön.
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D-Rhythmics, Annie Lennox. There must be an angel playing with my heart. 7 Uhr und 57 Minuten. 3 Minuten vor 8 in der Zwischenzeit. Ein Schnuckli und Song bis ran. Die Nachrichten haben wir noch. Und dann würde ich mich freuen, mit euch zusammen die dritte Stunde auch noch verbringen zu dürfen. Ich bin sehr gerne euer Gastgeber. Und ich weiß, der ein oder andere freut sich tatsächlich meine Stimme am frühen Morgen in seinem Wohnzimmer bzw. in seiner Küche zu hören. Peter Kraus haben wir noch und den Hafen Rock. Bis gleich, ihr Lieben. Schön dranbleiben.

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2: Im Studio Holger Dilk. Der Deutsche Ethikrat begrüßt eine offene Debatte über Leihmutterschaften. In Deutschland ist sie zwar verboten, sollte sich das irgendwann ändern, dann nach Ansicht des Ethikrates nur mit klaren Regeln. Die Debatte war zuletzt durch Jens Spahns Vaterschaft dank einer US-Leihmutter neu entfacht worden. Der Ethikrat-Vorsitzende Helmut Frister sagt im Ersten, wir verschieben das Problem ins Ausland.
3: Wir schützen dann zwar unsere potenziellen Leihmütter, aber nicht die im Ausland. Da haben wir dann gar keinen Einfluss, in welcher Art und Weise das abläuft.
2: Der mutmaßliche Todesschütze von Stade ist tot. Laut niedersächsischem Justizministerium beging der Mann im Gefängnis Suizid. Hinweise auf ein Fremdverschulden gibt es nicht. Er wurde verdächtigt, 6 Menschen in eine Jugendhilfeeinrichtung in Stade erschossen zu haben. Hintergrund war wohl ein Sorgerechtsstreit. Das geplante Alkoholverbot an Bahnhöfen ab Oktober sorgt für Diskussionen. Kritik kommt etwa von der Bundesarbeitsgemeinschaft Wohnungsloser und der Linken. Finn Riebesel Freundlieb.
4: Für viele suchtkranke Obdachlose seien Bahnhöfe einer der wenigen geschützten Aufenthaltsorte, sagte der Vize der BAW Kraus dem Redaktionsnetzwerk Deutschland. Der rechtspolitische Sprecher der Linken, Hoss, meint in der Zeitung Welt, die Bahn schiebe die Verantwortung auf ihr Personal ab, das die neuen Regeln kontrollieren müsse. Probleme bei der Kontrolle sieht auch die Gewerkschaft der Polizei. Der Drogenbeauftragte der Bundesregierung, Streeck, begrüßt die Pläne und spricht in der Rheinischen Post von einem Gewinn für alle.
2: Der Staat nimmt deutlich weniger Tabaksteuer ein. Im ersten Halbjahr waren es laut Bundesfinanzministerium knapp 7 Milliarden Euro. Das sind rund 15% weniger als im Vorjahreszeitraum. Trotz höherer Steuern rechnet der Bund auch fürs Gesamtjahr mit einem Minus. Frankreich macht ernst. Für Kinder und Jugendliche unter 15 ist Social Media dort bald komplett verboten. Das hat das Parlament beschlossen. Ab September gilt es für neue Accounts. Bestehende sollen bis Anfang kommenden Jahres verschwinden. Auch Deutschland diskutiert ja über neue Regeln bei Instagram und Co.
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5: Mit KI-Support. Wolkig geht's in den Morgen, gerade an der Küste kann's auch mal ein bisschen regnen, sonst startet der Tag oft sonnig und trocken. Später breiten sich von oben her mehr Wolken aus, bis etwa zur Mainlinie fällt zwischendurch Regen, der später eher in Schauer übergeht. Ganz vereinzelt sind auch Gewitter drin, dazu werden es 19 bis 28 Grad. Morgen meist trocken mit Sonne und Wolken, maximal bis 27 Grad.

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0: Sunflower singt der Martin. Der Martin Mann, das Ding in Deutsch, hier im Original von Glen Campbell. Und Sunflower war der Opener der dritten Stunde meiner Sendung.
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0: Mittwoch, der Wochenteiler ist heute, der 22. Juli 2026. Ihr hört die Sendung Der Morgen mit Gernot wie immer live von 6 bis 9, Montag bis Freitag und auch Montag bis Freitag von 3 bis 6 Uhr in der Nacht als Wiederholungssendung vom Vortag. Zur vollen Stunde ist meine Sendestunde strukturiert mit Nachrichten, Sport und Wetterbericht in kompakter Variante. In der 20. Sendeminute hören wir einen kleinen Beitrag, um halb dann die Wetteraussichten und das Wetter vor allen Dingen von Kurt, unserem Wetterfrosch aus Berlin, Tegel. 10:50 gucken wir, wer heute Geburtstag hat. Und musikalischerseits immer der Fairnessfilter einsatzbereit. Er bedeutet, ich spiele meinen deutschsprachig gesungenen, gefolgt von einem nicht deutschsprachig gesungenen Titel. Das immer im Wechsel und dazwischen, na klar, die aktuelle Uhrzeit. Aha, 8 Uhr und 8 Minuten haben wir es in der Zwischenzeit. 8 Minuten nach 8 und nach Glen Campbell in Englisch hören wir die KG Strings mit Shake Hands. Wie? Zweimal Englisch? Nee, die singen die Nummer von Drafi Deutscher in Deutsch. Schön, dass ihr da seid. Ich stelle mich nochmal vor und dann geht's los mit den Münchner KG Strings.
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0: Ich sage mal, die Münchner, die Spider-Murphy-Gang 2, so sage ich immer, ne? Weil die kommen ebenfalls aus München, die Jungs, und machen doch recht einen tollen Duft der Mucke. Leider sind sie eher lokal, dort im Bereich unheimlich angesagt. Ja, deutschlandweit sind sie nicht ganz so bekannt, aber ich finde es trotzdem ganz neckig mit denen, KG Strings aus München. 8:11 haben wir es, 4 Minuten vor 8:45. Jetzt gibt's schöne heiße Schokolade am frühen Morgen. Genau, Hot Chocolate und It Started With A Kiss.
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Die heiße Schokolade am frühen Morgen, ja, hätte ich auch drauf. Nur nicht jeden Morgen, weil ein bisschen viel Kalorien drin in so einem Ding, ne? Hot Chocolate, it started with a kiss, hier in meiner Sendung. Der Morgen mit Gernot, 8 Uhr und 16 Minuten in der Zwischenzeit, eine Minute nach 8:45. Irene Cheer singt die deutsche Variante vom englischen Originalsong, der da heißt Bodies Without Origins, und zwar, so heißt die Formation, der Titel Sunshine in the Rain. Hier in Deutsch. 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Nein, nein, nein, nein. So ein Blödsinn gibt es hier nicht. Der Morgen mit Gernot bleibt genderfrei. Auf die Werbeeinspielung der Laut AG hat der Morgen mit Gernot keinen Einfluss. Liebe Radiohörer, danke fürs Einschalten hier in der genderfreien Sendung Der Morgen mit Gernot.

0: Bodies Without. Im Original, was, nochmal langsam. Bodies Without Origin, so war es richtig, im Englischen und hier in der deutschen Fassung mit Irene Shear, Sunshine in the Rain. 8:20, ganz genau 10 Minuten vor 8:30. Wir hören jetzt den versprochenen Beitrag und dann gibt's, wie ich immer so sagen pflege, Musik von der Karte und nicht vom Menü. Ahé, Tamori mit A la carte.
1: Auch mit einer raffinierten Wühlmaus-Selbstschussanlage schaffte es ein erfindungsreicher Grundstücksbesitzer nicht, die lästigen Nager aus dem Garten zu vertreiben. Vielmehr ging der Schuss nach hinten los, berichtete der Berliner Gesamtverband der deutschen Versicherungswirtschaft, GDV, in seiner neuesten kuriosen Sammlung. Bei der Aufstellung des Gerätes funktionierte es zwar, doch traf das Projektil den Fallensteller und nicht die Wühlmaus. Der Verband nutzte den Vorfall prompt zur Eigenwerbung. Nur gut, dass eine private Unfallversicherung auch dann zahlt, wenn bei der Jagd einmal der Schuss nach hinten losgeht.
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0: 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Hey, Tamore. Um 8 Uhr und 25 Minuten, 5 Minuten vor halb 9. Ja, wir wenden uns langsam dem Wetter zu. Aber einen haben wir noch davor. Und zwar Otto Waalkes hat ja heute Geburtstag. Ich greife mal schon ein bisschen vor. Spiele ein bisschen was von Otto, was zum Grinsen. Ne? Rotkäppchen und der Wolf. Ja, ja, ja, genau zuhören. Ne? Richtig? Und der Volvo oder so. Hat er auch mal gemacht. Und dann hören wir Tom Astor. Take it easy, nimm's leicht.
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4: Rotkäppchen und der Wolf. Das war der Titel. Rotkäppchen ging durch den Wald. Wodurch sollte sie erst sonst gehen? Rotkäppchen ging durch den Wald und wollte Beeren pflücken. Und Rotkäppchen hatte ein ganz doll rotes Käppchen auf. Und es wollte Blaubeeren pflücken, Himbeeren, Erdbeeren. Und wie es so durch den Wald ging und nach Beeren suchte, da hörte das Rotkäppchen plötzlich eine Stimme, die da rief:
5: Hilfe! Hilfe! Schnappelt die Bappelt die Zupf um.
4: Und Rotkäppchen, erstaunt, biegt das Blaubeerbüschlein zur Seite und sieht in einem kleinen Waldsee Wer war das? Also glauben Sie nicht, dass das ein Freund von mir ist, der ist mir schon vom Bahnhof aus nachgelaufen. Also Rotkäppchen entdeckt also in einem kleinen Waldsee hinter dem Blaubeerbusch, entdeckt sie den Wolf von wilden Buschmännern umgeben, hätte ich bald gesagt. Den Wolf kurz vorm Ertrinken. Und der Wolf ruft:
5: Hilf mir, Rotkäppchen, hilf mir.
4: Und Rotkäppchen sagt: Nein, nein, den Gag kenne ich. Nachher willst du meine Großmutter fressen und so. Nee, nee.
5: Komm, alle, komm, Mensch, ich.
4: Und dann fasst sie sich ein Herz und lässt sich breitschlagen und stürzt sich in die Fluten, nachdem sie ihr Käppchen abgelegt hatte. Krault zu dem Wolf und greift ihn so hinten am Schwanz und zieht ihn so sachte aus dem Wasser raus bis zum Ufer. Und als sie das Ufer erreicht haben, ein wunderschöner Prinz stand vor ihr. Mit kurzgeschorenem blondem Haar, metallikblauen Augen und intelligenten Blick. Das gehört dazu. Und nein, das gehört nicht dazu. Und er spricht mit sanfter Stimme: Siehst du, Rotkäppchen, Märchen können auch wahr werden. Übrigens kannst du mich jetzt loslassen.

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0: Take it easy, nimm's leicht. Tom Astor hier um 8.31 Uhr, eine Minute nach halb neun. Die Wetterdaten vom Kurt. Da sind sie. Die aktuellen Temperaturen der 16 Landeshauptstädte unserer 16 Bundesländer in alphabetischer Reihenfolge. Danke, Kurt, dafür. Berlin 15 Grad und stark bewölkt. In Bremen 15 Grad, einzelne Schauer. Dresden 15 Grad, stark bewölkt. In Düsseldorf 16 Grad und stark bewölkt. Erfurt 15 Grad bewölkt, Hamburg meldet 15 Grad, einzelne Schauer möglich. In Hannover 15 Grad, ebenfalls stark bewölkt dort. In Kiel 14 Grad mit einzelne Schauer. Magdeburg 15 Grad, stark bewölkt. In Mainz 18 Grad und sonnig. München 16 Grad und sonnig. In Potsdam 15 Grad, stark bewölkt. Saarbrücken meldet 15 Grad, sonnig. Schwerin hat 14 Grad und stark bewölkt, Stuttgart 16 Grad und sonnig und wie immer zum Schluss Wiesbaden 17 Grad und sonnig. Und das Wetter generell, weil wir machen in der letzten Stunde, lassen wir den KI-Kram weg, sondern da macht der Onkel Gernot das. Nord- und Mitteldeutschland, viele Wolken, gebietsweise Regen oder Schauer. Im Nordosten sind am Nachmittag vereinzelt Gewitter möglich. Süddeutschland meist trocken und freundlich bis sonnig mit den höchsten Temperaturen des Tages. Die Temperaturen je nach Region etwa 17 bis 28 Grad, wobei es im Süden am wärmsten wird. Der Freitag, warte mal, hier ist was weggerutscht. Ab Freitag, so ist es richtig. Ab Freitag setzt sich in vielen Regionen wieder freundliches und wärmeres Sommerwetter durch. Danke, Kurt, dafür. Und nu gibt's die Pudis in Englisch mit dem Titel Melanie.
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0: Na, gucken wir mal. Gucken wir mal, wer heute Geburtstag hat. Der 22. Juli ist heute. Ja. Heute wird 52 Jahre alt die deutsche Schauspielerin Franka Potente. Herzlichen Glückwunsch. Ibo, ihr wisst schon, ja, ein Bungalowinsel dann irgendwo, der hätte heute auch Geburtstag gehabt, 1961 geboren, haben wir vorige Stunde auch musikalisch geehrt. William Defoe, der US-amerikanische Schauspieler, wird heute 71 Jahre alt. Herzlichen Glückwunsch des Weiteren, Otto Waalkes. Ja, der wird heute 78 Jahre alt. Hören wir auch gleich nochmal mit so einem kleinen Schnickschnack. Ihr wisst schon, ne? Herzlichen Glückwunsch dazu. Und Mireille Mathieu, der Megastar. Welt-Megastar. Die französische Sängerin, der Spatz von Avignon. Genau, die Grande Dame des französischen Chansons wird heute 80 Jahre alt. Und sie steht weit über 70 Jahre auf der Bühne. Schon als kleines Mädchen hat sie gesungen. Guck an. Herzlichen Glückwunsch, alles, alles Liebe. Dieses Jahr macht sie eine große Abschiedstournee und will dann die Bretter, die die Welt bedeuten, verlassen. Aber schöne Musik hat sie uns hinterlassen und singt sie heute noch aktuell. Schönes Medley hören wir anschließend, aber erst den Otto.
1: 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Da gibt es Menschen, ja auch du, da gibt es Menschen, die stecken ihre Füße in kleine Wollsäcke, weil sie glauben, somit die Götter des Frostes milde stimmen zu können. Andere wiederum kleben kleine bunte Läppchen auf ihre Briefumschläge, um so das Heer der Götterboten zu einem schnelleren Brieftransport zu bewegen. Ja, der Aberglaube führt einige unserer Mitmenschen sogar so weit, dass sie sich Kerben und Zickzackmuster in ihre Autoreifen schnitzen lassen, um somit die Götter des Aquaplaning zu überlisten. Andere wiederum stülpen sich kleine Gummitütchen über ihren Schniedelwutz. Um somit die Götter des Familienplaning gnädig zu stimmen.

0: Genau, Mireille Mathieu mit einem kleinen Hit-Medley an, die Titel, die wir gehört haben, die sind alle aus der Feder von Christian Brun. Ja, der hat etliche für sie geschrieben, etliche. Er selber, auf sein Konto gehen über 3000 Titel. Ja, liebe Mireille Mathieu-Fans, nicht abhauen, geht gleich weiter. Ich habe noch ein Bonbon für euch. Ja. Selbst Mireille Mathieu-Fans werden jetzt gleich ein Ohr kriegen. Tatsächlich. Ich habe da was Besonderes rausgesucht. Vorher erstmal 8 Uhr und 48 Minuten. 3 Minuten nach 8:45. Nachher ab 9, da löst mich der liebe Markus ab. Der steckt schon in den Startlöchern. Ist schon völlig nervös, hat schon wieder Kaffee ausgekippt. Ja, da unter der Tasse. Guck mal, Markus, da. Der Ring hebt die Tasse an, dann siehst du den Kaffeering. Mann, ist der nervös. Bleib ruhig, du hast doch noch ein bisschen Zeit. Ich quassel noch ein bisschen, ja? Ja, bleib ruhig. Ich freue mich jedenfalls, von 9 bis 12 ist er hier am Vormittag zu hören mit dufter Musik. Ja, und sehr, sehr schönen Kommentaren. Die gefallen mir am meisten bei ihm. Ja, hat es echt drauf, Sachen zu kommentieren, wo ich mehr wie schmunzeln muss. Und immer wieder mal den Daumen hoch zeige. Sieht er zwar nicht, aber es ist tatsächlich so. Und lieber Markus, ich bin nicht der Einzige, der den Daumen anhebt, wenn du den ein oder anderen Kommentar von dir gibst. Kannst du glauben. Und wir, ihr Lieben, hören jetzt nochmal Mireille Mathieu. Die seltene Ausnahme, die ich mache, aber bei einem Megastar, der heute 80 Jahre wird, da mache ich gerne eine Ausnahme. Wir hören jetzt einen schnuckligen Song. Da wusste ich bis gestern Abend nicht, dass sie ihn gesungen hat. Und vor allen Dingen in welcher Form. Das kommt noch dazu. Wir kennen durchaus den Titel When a Child is Born. Johnny Mathis hat das Ding im Original gesungen. Von Boney M. kennen wir auch eine Variante. Sehr, sehr bekannt ist uns die Variante von Michael Holm. Tränen lügen nicht. Und das hören wir uns jetzt an. Aber nicht in Deutsch, sondern in ihrer Heimatsprache. Ja? In ihrer Muttersprache von Mireille Mathieu. In Französisch. Wie sich das anhört, hören wir jetzt. Ich freue mich total darauf. Premiere hier in der Sendung Der Morgen mit Gernot. Mireille Mathieu. Und wenn ich den Titel jetzt ausspreche in Französisch, werde ich entlassen. Also lassen wir das lieber.
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0: Was für eine Stimme. Weltstar Mireille Mathieu. Mit Tränen lügen nicht von Michael Holm. In Deutsch kennt man das Ding auch, ne? When a child is born ist das Ding in Englisch. Hier mal in der französischen Variante. Ich hatte das auch nicht gehört. Bis gestern, ne? Gestern Abend habe ich geguckt. Oh, guck mal hier, was könnte man dann machen, ne? Mit Mireille Mathieu, die ja heute ihren 80. Geburtstag feiert, ja? Warte mal, könnte noch was sagen dazu. Moment, pass auf, jetzt kommt's. Ich wäre nicht Gernot, wenn ich nicht Gernot wäre. Genau, mit so einen Sprüchen. Passt auf. Liebe Freunde von Deutschland sucht den Superstar. Bevor ihr euch das nächste Mal meldet, dass ihr Gesangstalent seid, hört ihr euch mal eine Viertelstunde lang die Stimme von Mireille Mathieu an. Und wenn ihr nur ansatzweise das hinbekommt, was sie kann, dann meldet euch bei diesem Deutschland sucht den Superstar. Vorher geht duschen und unter der Dusche, da könnt ihr dann singen, da seid ihr dann gut.
1: Dieser Typ mit seiner Moderation macht mich noch völlig wahnsinnig.
0: T-Rex und Hot Love hören wir jetzt in Deutsch, ja. Von einer aus DDR-Künstlerin, ja, nee, DDR-Künstlerin, so würde man sagen, Britt Kersten. Ne? Männer müssen Männer sein, hören wir uns jetzt an. Ich mach wie immer den Fisch und freue mich auf morgen, wenn es wieder heißt, der Morgen mit Gernot ab 6 Uhr und ab 3 Uhr die Wiederholung. Ich mache jetzt wie immer die zünftige Verabschiedung und wünsche euch viel Spaß mit den folgenden Sendungen, unter anderem hier bei mir auf dem Sender mit dem Markus. Diener nach links, Diener nach rechts. Tschüss, tschüss ihr Lieben, macht's Schmugge, euer Gernot aus dem wunderschönen Märkisch-Oderland. Bis morgen früh um 6, habt euch wohl.
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2: Im Studio Holger Dilk. Die Nominierung von Kanzleramtsminister Thorsten Frey als künftiger Chef der Unionsbundestagsfraktion stößt dort auf Zustimmung. Der Interimsfraktionsvorsitzende Alexander Hoffmann begrüßt den Vorschlag und sagt:
3: Erkennt diese Fraktion, erkennt parlamentarisches Arbeiten und erkennt im Übrigen auch die Themen, die derzeit auf dem Tisch liegen, nämlich von Kabinettsseite. Und er hat einen hervorragenden Draht auch zum Koalitionspartner in die SPD rein.
2: Die Fraktion soll Frey kommende Woche Mittwoch wählen. Zuvor hatte sich die Unionsspitze auf Frey als Nachfolger des zurückgetretenen Jens Spahn geeinigt. Das Bundesverfassungsgericht klärt heute, wie schnell Gesetze durchs Parlament dürfen. Auslöser ist das Heizungsgesetz der Ampel. Ein CDU-Abgeordneter stoppte die Abstimmung.

0: Abstimmung damals wegen eines zu knappen Zeitplans. Im Grundgesetz steht dazu keine feste Frist. Bahnpendler müssen sich auf höhere Preise im Regionalverkehr einstellen. Die Bundesnetzagentur hat die Gebühr für die Nutzung der Schienen neu geregelt. Finn Riebesel, Freundlieb.
1: Für Regionalzüge müssen Nahverkehrsunternehmen künftig deutlich mehr zahlen, wenn sie auf Schienen der Deutschen Bahn unterwegs sind. Die machen über 85% des Schienennetzes aus. Hintergrund ist ein Urteil des Europäischen Gerichtshofs. Eine bisherige Preisbremse für den Regionalverkehr war nicht rechtens. Für die Unternehmen bedeutet das rund 400 Millionen Euro Mehrkosten. Sie warnten bereits nach dem Urteil im März vor möglichen Folgen wie höhere Ticketpreise oder weniger Verbindungen.
0: Nur Show oder doch ein Weg zum Frieden im Iran und der Ukraine? Russlands Außenminister Lavrov will sich heute mit seinem US-Kollegen Rubio auf den Philippinen treffen. Hauptthemen dürften die beiden Kriege sein. Beide sind gerade auf dem Außenministertreffen der Südostasienstaaten in Manila. Über 140 deutsche Meistertitel in 24 Sportarten. In Hannover starten heute die Finals. 4 Tage lang läuft das Mini-Olympia. Bei vielen Wettbewerben ist der Eintritt frei. Zu den neuen Sportarten in diesem Jahr gehören unter anderem Beachvolleyball, Gewichtheben und Surfen.
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3: Mit KI-Support. Wolkig ist es heute Morgen und Richtung Elbe kann es auch schon mal nass werden. Im Laufe des Tages setzt sich öfter die Sonne durch, aber ab und zu sind Schauer drin und ganz vereinzelt auch mal ein kurzes Gewitter. Dazu wird es ziemlich warm, die Höchstwerte liegen zwischen 19 und 27 Grad. Morgen dann meist trocken und noch wärmer, maximal 30 Grad.

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0: Ach, der Frank Farian, der hat's aber auch wirklich echt drauf, ne? Hier mit seinem Vorzeigebändchen, hätte ich beinahe gesagt, Boney M. Ne? Der Titel Barbra Streisand vs. Marilyn Monroe. Übrigens, diese Duke Joyce-Geschichte stammt auch aus seinem Brain. Er ist ein echter Virtuose gewesen, tatsächlich musikalischerseits. 6 Uhr und 8 Minuten haben wir es. 8 Minuten nach 6. Herzlich willkommen zur Sendung
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0: Donnerstag ist heute. Donnerstag, der 23. Juli 2026. Ihr hört die Sendung Der Morgen mit Gernot, die es live gibt, Montag bis Freitag von 6 bis 9 und unlive von 3 Uhr in der Nacht bis 6 Uhr ran, immer die Wiederholung vom Vortag. Zur vollen Stunde wird er informiert mit Nachrichten, Sport und Wetterbericht im Blog. Dann in der 20. Sendeminute, da hört man einen kleinen Beitrag, der manchmal zum Schmunzeln ist, manchmal zum Kopfschütteln und manchmal kenne ich schon oder so, ne? Um halb dann die Wetteraussichten und 10 nach halb gucken wir, wer heute Geburtstag hat. Musikalischerseits, ihr Lieben, gibt's immer einen deutschsprachig gesungenen, gefolgt von einem nicht deutschsprachig gesungenen Titel, dazwischen die aktuelle Uhrzeit und dann nenne ich das Fairness-Filter, ne? Denn wir wissen ja, wir haben so ein schönes deutsches Kulturgut und das wird in meiner Sendung nicht unter den Teppich gekehrt, ne? So wie bei anderen Sendern, wo du da 3 Stunden lang oder was weiß ich, nur englische Musik hörst. Nee, nicht mit dem Commander. Und somit hören wir nach Boney M. in Englisch was Deutsches. Dorte Kollo singt ein Nestbeschmutzer-Titel. Ja, also ich dürfte den gar nicht ansagen. Aber ich werde mal nicht so sein, weil eigentlich hat sie ja recht. Ha, die Männer sind alle Verbrecher. Je nachdem, wie man es betont, wa? Die Männer sind alle Verbrecher. Die Männer sind alle Verbrecher. Die Männer sind alle Verbrecher. Ach, je nachdem, wie man es betont, wa? Es kommt trotzdem nichts Gutes dabei raus. Trotzdem, schön, dass ihr da seid. Moin, moin, ihr Lieben. Danke fürs Einschalten.

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0: Das Aberlieb sind sie doch bezieht sich nur auf den Moderator, der die Sendung der Morgen mit Kerdot macht, montags bis freitags von 6 bis 9. Alle anderen sind natürlich Verbrecher, ist ja wohl klar, ne? Dorte Kollo um 6 Uhr und 12 Minuten. 3 Minuten vor 6:45 haben wir es in der Zwischenzeit. Slate ist jetzt dran als Kontrastprogramm. Ihr wisst, das habe ich immer gut drauf. Erst was Weichgespültes und dann die Nummer mit der Luftgitarre. Richtig. Hören wir jetzt. Da sind sie.
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0: Slate mit Rocklast Jan Klängen hier am frühen Morgen in der Sendung Der Morgen mit Gernot. 6 Uhr und 16 Minuten, eine Minute nach Viertel 7. Jetzt gibt es diese berühmte Betitelung, die man beim Richter sagen muss. Ne? Ja, wenn der also fragt, waren Sie dabei, sagen Sie die Wahrheit, kriegen Sie 10 Jahre weniger. Und du antwortest dann einfach, mein Name ist Hase, ich weiß von nichts. Das ist die richtige Antwort. Dann kriegst du 11 Jahre anstatt 10. So, Chris Raubert singt den gleich in wenigen Sekunden.
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0: Mit denen seiner Musik bin ich tatsächlich groß geworden. Ja, das schmetterte aus allen geöffneten Fenstern vom Frühling bis zum Herbst. Immer wieder hast du Chris Roberts gehört. Ja, meine Nachbarin, die muss wahrscheinlich auch Fan gewesen sein. Ich kann mich noch entsinnen an die Dame, aus datenschutzrechtlichen Gründen sage ich jetzt nicht den Namen, ne, macht man ja nicht, ne, Edith, das darf ich sagen, Vornamen gehen, ne, aber Nachnamen nicht, ist da. Und die hat bei mir auf dem Fenster regelmäßig Chris Roberts die Schallplatte rauf und runter gedudelt, ja, nicht nur mit diesem Titel, sondern mit mehreren anderen auch. Und seitdem man muss mir das irgendwie eingetrichtert sein, ich mag ihn auch tatsächlich. Chris Roberts, mein Name ist Hase, bleibt ein fester Bestandteil in der Sendung Der Morgen mit Gernot, 6 Uhr. Und na gleich 21 Minuten, ein paar Sekündchen fehlen noch, dann haben wir es 9 Minuten vor 6:30. Es gibt den versprochenen Beitrag und dann Eruption und Cry to Me. Bei seiner Deutschland-Tournee zeigte sich der niederländische Sänger Herman van Veen des Öfteren nackt auf der Bühne, um die Rufe nach weiteren Zugaben zu beenden. Die deutschen Fans seien so begeistert, dass sie noch nach 30 Minuten nach Abschluss des Konzertes nach Zugaben verlangten, sagte der Manager. Um klarzumachen, dass die Show wirklich vorbei sei, stellte sich der Sänger splitternackt auf die Bühne und winkte den Leuten einmal zu. In seiner Heimat sei das kein Problem.
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0: Precious Wilson, die Frontfrau der Formation Eruption und Cry to Me. Ja, Helga Hademann hat diesen Titel als Knäckebrot-Song beschrieben und dann haben sie das Ding auch zusammen, ja, die Precious Wilson und die Helga Hademann, wie sagt man heutzutage, performt. Zusammen gesungen, so einfach ist das, war performt. Wir sind hier in Deutschland, das Ding haben sie zusammen gesungen, fertig, aus Ende. So ist es. Aber richtig gut, muss ich mal sagen, ne? Das war schon lustig, ja. Und sie hat sich auf diesen Spaß auch eingelassen mit verändertem Text. Gibt's ein Video von im Kesselbund, das haben sie das Ding gesungen zusammen, ja, auf der großen Plattform mit dem Y, da könnt ihr das dann euch ankicken. Gerne, genau. Wir haben's 6 Uhr und 26 Minuten, 4 Minuten vor 6:30. Einen schnuckeligen Song haben wir noch und dann hören wir in den Wetterbericht rein. Andrea Berg singt ein bisschen Wahnsinn. Ja, bei mir ist es der Größenwahn, der mich hier treibt. Montags bis Freitags von 6 bis 9. Moin, moin!
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0: Andrea Berg sang ein bisschen Wahnsinn. Na klar, warum auch nicht, wa? Sind wir nicht alle ein kleines bisschen Bluna? Ich hab's aber so eine Werbung, wa? Über so einen Orangensaftgetränk, richtig. Naja, klar. Ich bin der Einzige, der es zugibt, dass er ein Ding an der Waffel hat. Alle anderen immer, nein, ich doch nicht. Ich bin doch nicht bekloppt. Nein, ich bin nicht doof. Doch. Die nicht zugeben, die sind's wirklich. Ha, so ist es. Egal, wie auch immer, 6 Uhr und 30 Minuten haben wir es ganz genau 6:30. Jetzt gibt's die Wetteraussichten. Wie immer können sich bei dem einen oder anderen Sender ein paar Verbrauchertipps anschließen. Und dann hören wir die Blondie. Und zwar mit Maria. Na bitte.
1: Mit KI-Support. Wolkig ist es heute Morgen und Richtung Elbe kann es auch schon mal nass werden. Im Laufe des Tages setzt sich öfter die Sonne durch, aber ab und zu sind Schauer drin und ganz vereinzelt auch mal ein kurzes Gewitter. Dazu wird es ziemlich warm, die Höchstwerte liegen zwischen 19 und 27 Grad. Morgen dann meist trocken und noch wärmer, maximal 30 Grad.

0: Blondie mit Maria. Das war dann so ein Nachzügler-Erfolg, der kam ein paar Jahre später, aber dennoch nicht unflott, ne? Wie man eben gehört hat. 6 Uhr und 35 Minuten, na, fast schon 36, ja? Der Sekundenzeiger schreitet unermüdlich voran. Wir nehmen die 6 Minuten nach 6:30 und hören jetzt die Flippers. Und wie sagt Gernot immer, Gernots letzter Wille ist die Gabi ohne Brille. Nee, der passt nicht. Lass es, Gernot. Nee. Das tut schon ein bisschen weh. Okay, dann lassen wir das einfach so stehen, wie die Flippers das singen, ja? Mädchen nur mit Brille. Also alle Damen fühlen sich jetzt mal angesprochen, die Brille tragen. Siehste, ihr seid der letzte Wille. Wobei die Betonung nicht der aufs Letzte liegt, sondern eher auf Gernot. Egal, was du sagst, es wird nur schlimmer. Es wird nur schlimmer.
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Na, gucken wir mal, wer heute am 23. Juli Geburtstag hat. 37 Jahre wird Daniel Radcliffe. Ja, wir wissen schon, Zauberei hat ihn ganz groß gemacht. So soll es sein. Julian Nagelsmann, der deutsche Fußballtrainer, ja, wird heute 39 Jahre alt. Herzlichen Glückwunsch. Des Weiteren haben wir zu vermelden, hätte ich jetzt beinahe gesagt. Martin Gore, den hören wir gleich, sage ich gleich mehr. Und wen gibt es hier noch? Ah, hier, guck an, David Essex, ja, britischer Sänger und Schauspieler, den haben wir auch noch. Götz George, der hätte heute auch Geburtstag gehabt. Kennen wir durchaus. Gibt es noch hier wen, der erwähnungswert ist? Sind ja mal sehr, sehr viele. Da muss man mal gucken, ja, was man da so erwähnt oder nicht erwähnt. Zurück zu Martin Gore. Wer ist Martin Gore? Na klar, die Fans wissen natürlich Bescheid. Ja, Mitglied der Formation Depeche Mode. Und ich habe rausgesucht, Titel, die er dann auch wirklich selbst komponiert bzw. gesungen hat. Unter anderem Enjoy the Silence. Und das Ding ziehen wir uns jetzt rein. Da ist er.

0: Martin Gore, Mitglied der Formation Depeche Mode, hat heute Geburtstag. Und das war das Geburtstagsständchen. Nächste Stunde hören wir noch einen anderen Titel von ihm. Lasst euch überraschen. Der da zuhört und die dann frisch einschalten, die wissen ja nicht, was ich jetzt schon was gespielt habe von Martin Gore, sprich Depeche Mode. 6 Uhr und 46 Minuten am was? Eine Minute nach dreiviertel sieben. Wir gucken wieder nach Österreich. Den Andy Borg habe ich sehr gerne im Programm. Und hier kommt durchaus der Titel, der ihn richtig berühmt gemacht hat. Ne? Ich denke, es ist einer seiner bekanntesten. Ne? Die berühmten drei Worte. Ne? Geh Bier holen. Gernot, das sind die nicht. Nicht? Na gut, dann war es vielleicht der Morgen, Gernot? Du lügst, wie immer. Ja, stimmt.
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0: Und ich dachte immer, die berühmten drei Worte sind du mich auch oder so. Nee, sind sie wahrscheinlich nicht. Dann wahrscheinlich ich dich auch. Nein, die heißen ich liebe dich. Aha. Und nicht hier, wie die Berliner immer sagen, ich liebe dir. Das ist auch falsch. Ja, zumindestens ja, aussprachlich. Okay, gut, lassen wir das dahingestellt. Trotzdem, netter Titel, das muss man ihm lassen. Andy Borg ist mit dem Ding durchaus richtig berühmt geworden. So sieht's Klaus. 6 Uhr und 52 Minuten. Alle, die auf der Maloche müssen jetzt, wünsche ich einen tollen Donnerstag. Wir hören uns dann morgen zum Start ins Wochenende ab 6 Uhr wieder. Oder von mir aus auch in der Wiederholungssendung ab 5 schon oder ab 3 Uhr, je nachdem. Ich weiß, es hören sehr, sehr viele wirklich zu. Von 5 Uhr an, weil sie los müssen, sich fertig machen müssen, hören sie die letzte Wiederholungsstunde und die erste Live-Sendung. Ne? Gut, gut, die erste Stunde der Live-Sendung. Gut, gut, das soll auch so sein. Freue ich mich rüber. Danke fürs Einschalten. Und Tschüssikowski, bis morgen, hätte ich beinahe gesagt. Wir hören jetzt mal eine schnuckelige Nummer von Space und Magic Fly. Ja? Die war damals schwer angesagt. Wann war das eigentlich? Damals ist ja ein dehnbarer Begriff. Gernot, guckt mal. 1977 war das. Ja, ich kann mich entsinnen, irgendwann 70er Jahre war es schon. Und das Ding wurde rauf und runter gedudelt, auch als Untermalungsmusik, sehr gerne oder als Start- oder Endmelodie von verschiedenen Sendungen zum Beispiel. Da hören wir sie jetzt. Space und Magic Fly.
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0: Space und Magic Fly um 6 Uhr und 57 Minuten. 3 Minuten trennen uns noch von den 7 Uhr Nachrichten. Wir hören jetzt von Niall Christian, That's Nice, die deutsche Variante von Rex Gildo, Augen wie Sterne, bis ran an die Nachrichten. Und dann hören wir uns zur zweiten Stunde wieder. Ich würde mich freuen, wenn ihr dran bleibt. Bis gleich.
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2: Im Studio Holger Dilk. Die Unionsfraktion im Bundestag begrüßt die Nominierung von Kanzleramtsminister Frey als ihren künftigen Chef. Unionsparlamentsgeschäftsführer Steffen Bilger.
3: Er weiß, worauf es ankommt, die Fraktion stark zu vertreten, aber auch den Zusammenhalt in der Koalition in den Mittelpunkt zu stellen. Dazu hilft ihm sicherlich auch seine Erfahrung, die er jetzt in der Regierung sammeln konnte.
2: Die Fraktion soll Frey kommenden Mittwoch wählen. Er soll Nachfolger von Jens Spahn werden. Der war nach der Debatte über seine Vaterschaft per Leihmutter zurückgetreten. Mit der Regionalbahn fahren wird womöglich teurer. Die Bundesnetzagentur erhöht die Schienenmaut für Nahverkehrszüge. Rund 400 Millionen Euro Mehrkosten kommen auf die Bahnunternehmen zu. Hintergrund ist ein Urteil des Europäischen Gerichtshofs. Eine bisher geltende Preisbremse für den Regionalverkehr war nicht rechtens. Muss es eine Art Tempolimit für Gesetze geben? Zu dieser Frage wird heute am Bundesverfassungsgericht ein Urteil erwartet. Hintergrund ist das Heizungsgesetz der Ampel. Dirk Justus.
4: Genau, das sollte vor 3 Jahren durch den Bundestag. Kurzfristig wurde das Gesetz aber nochmal angepasst und ein CDU-Abgeordneter zog vors Bundesverfassungsgericht. Für ihn war der Zeitplan zu knapp. Sein Eilantrag hatte Erfolg. Die Bundestagsabstimmung wurde verschoben. Jetzt geht's um die grundsätzlichen Fragen. Wie viel Zeit muss ein Gesetzgebungsverfahren haben und darf das Bundesverfassungsgericht da überhaupt Vorgaben machen? Denn im Grundgesetz steht dazu nichts. Die Abläufe sind in der Bundestagsgeschäftsordnung festgelegt.
2: Die Waldbrandlage in Europa bleibt angespannt. An der französischen Atlantikküste bei Bordeaux mussten mehrere Orte und ein Campingplatz mit tausenden Urlaubern geräumt werden. Auch in Spanien breiten sich die Feuer weiter aus. Bei Madrid wurden mehrere Gemeinden evakuiert. Olympia-Feeling in und um Hannover. Dort starten heute die Finals. Bis Sonntag werden in 24 Sportarten insgesamt 140 deutsche Meistertitel vergeben. Bei vielen Wettbewerben können Zuschauer kostenlos dabei sein.
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5: Mit KI-Support. Wolkig ist es heute Morgen in vielen Ecken, zwischendurch kommt aber auch mal die Sonne raus. Im Laufe des Tages bleibt es insgesamt ein Mix aus Sonne und Wolken, nur im Südwesten oft richtig freundlich und trocken und östlich der Elbe ziehen immer wieder Schauer durch, vereinzelt auch kurze Gewitter. Die Höchstwerte liegen zwischen 19 und 27 Grad. Morgen dann meist sonnig und trocken, maximal bis 30 Grad.

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0: Adriano Celentano hat den vielen Männern auf der Welt einiges voraus. Er ist mit Orlena Muti zusammen. Ja, ja, das musst du auch erstmal hinkriegen. Genau. Da kann man schon ein bisschen neidisch sein. Das ist richtig. Salutation war der Opener der zweiten Stunde meiner Sendung.
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0: Donnerstag, der 23. Juli 2026. Ihr hört die Sendung Der Morgen mit Gernot, die es montags bis freitags live gibt von 6 bis 9 und unlive von 3 Uhr in der Nacht. Bis 6 Uhr ran immer die Wiederholung vom Vortag. Zur vollen Stunde werdet ihr informiert mit Nachrichten, Sport und Wetterbericht. Eine kleine Information gibt es in der 20. Sendeminute mit einem Beitrag und um halb dann die Wetteraussichten für den laufenden Tag. 10 nach halb werden wir gratulieren den Geburtstagskindern des Tages und musikalischerseits ist der Fairnessfilter, wie ihr gewohnt seid, geschaltet, bedeutet, ich spiele immer einen deutschsprachig gesungenen, gefolgt von einem nicht deutschsprachig gesungenen Titel. Dazwischen die aktuelle Uhrzeit, logisch in der Morgensendung, und wenn ihr lieb seid, werdet ihr noch einen blöden Spruch von mir bekommen. Den braucht ihr nicht bezahlen, der ist völlig kostenlos. Wie sage ich immer, manchmal auch umsonst. Das stimmt, tatsächlich. Wir haben 7 Uhr und 8 Minuten, 8 Minuten nach 7 und nach Adriano Celentano hören wir was Deutsches von Wenke Mürre. Und die meint, erst beim Tango werde ich richtig munter. Nur bitte.

0: Ole! Da war sie, die Wenke-Möhre, immer lieb lächelnd und sehr, sehr charmant, finde ich. Erst beim Tango werde ich richtig munter. 7:11 haben wir es in der Zwischenzeit, 8:04. Modern Talking stellt die berechtigte Frage, ready for the victory? Ja, bin ich. Mach ich ja. Montag bis Freitag, 6-9. Da ist er, der absolute Sieg.
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0: Ready for the victory mit Modern Talking um 7 Uhr und 15 Minuten. Ganz glatt Viertel 8 haben wir es oder auch Viertel nach 7 genannt. Jetzt gibt's eine deutsche Cover-Variante. Im Original, in Englischen, singt das Ding Hazel Dane. Whatever I do, whatever I go. Und wir hören die deutsche Cover-Variante von Denise. Genug ist genug. Schöner Disco-Fox in Rheinkultur. Na bitteschön.
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0: Denise, genug ist genug. Von Talladane ist der Titel hier in der deutschen Variante. 7:20 haben wir es, ganz glatt 10 Minuten vor 7:30. Jetzt gibt's wie immer zu dieser Zeit den versprochenen Beitrag und dann einen Klassiker aus den 80ern, Alpha Will und Big in Japan.
1: Sohn bei Tempo 200 verloren. Bei Tempo 200 hat ein Motorradfahrer auf der Autobahn A6 bei Mannheim seinen 16-jährigen Sohn vom Rücksitz verloren. Der Junge zog sich bei dem Unfall schwere innere Verletzungen und Knochenbrüche zu. Wie das Polizeiverkehrsamt in Wiesbaden heute berichtete, hat der Fahrer des Motorrads sofort angehalten, als er den Unfall bemerkte und Polizei und Rettungsdienst verständigt. Das Motorrad hat eine Leistung von 175 PS und erreicht eine Höchstgeschwindigkeit von mehr als 300 km pro Stunde.
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0: Ja, ohne Schlürfen, ja. Also der Titel, der neigt natürlich sehr, sehr schnell dazu, zu schlürfen, sage ich immer, ne? Wenn man dann also aus diesem Titel nicht die CD spielt oder die Wave-Datei oder wenigstens eine FLAC-Datei, sondern einen MP3-Tag, ja, also einen MP3-Titel runtergegrippt auf 128, dann hört sich das Rhythmus hinten Gerät da, der Equalizer da, das hört sich dann fürchterlich an, ja. Genau, der Computer dann. Wer ist das nicht? Das ist nix, gar nichts. Das hat kein Instrument. Das ist irgendein Dahingeschlürfe. Das hört sich dann fürchterlich an. Aber hier habe ich ja, ich habe ja Kopfhörer auf, da hört man schön sauber. Das, ja, naja, gut. Ja, gut, es war elektronisch schon. Es war kein richtiges Schlagzeug. Aber es hörte sich wenigstens so an, ne? Wenn man das Ding hier in 128 MP3 hört, dann kann ich nur Kopfschütteln. Tut mir leid, das hat mit dem, mit Musik da nichts mehr zu tun. Alpha World und Big in Japan um 7 Uhr und 26 Minuten. 4 Minuten vor 7:30. Jetzt geht's mit einem Titel, den wir aus dem Englischen sehr wohl kennen. Und zwar im Original von Mark Seberg, Looking for Freedom. Später ist David Hasselhoff mit dem Ding ganz, ganz doll durchgestartet. Und wir hören die Nummer jetzt in Deutsch vom unvergessenen Tony Marshall. Auf der Straße nach Süden.
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0: Halbzeit in meiner Sendung. Der Morgen wird Gernot exakt halb acht, haben wir 7:30 Uhr. Toni Marshall, die Stimmungskanone, schmetterte den Song auf der Straße nach Süden. Jetzt hören wir den Wetterbericht mit KI-Support. Toll, sehr schön. Na egal, wie auch immer, nächste Stunde mache ich das. Wisst ihr ja, ne? Die letzte Stunde übernehme ich den Wetterbericht. Dann können ein paar Verbrauchertipps an sich anschließen bei dem einen oder anderen Sender. Bei wem nicht, der hört sofort Lessons in Love von Level 42. Ich würde sagen, das ist so ein bisschen One-Hit-Wonder, aber trotzdem schöne Nummer aus den 80ern. Los geht's.
1: Mit KI-Support. Wolkig ist es heute Morgen in vielen Ecken, zwischendurch kommt aber auch mal die Sonne raus. Im Laufe des Tages bleibt es insgesamt ein Mix aus Sonne und Wolken, nur im Südwesten oft richtig freundlich und trocken und östlich der Elbe ziehen immer wieder Schauer durch, vereinzelt auch kurze Gewitter. Die Höchstwerte liegen zwischen 19 und 27 Grad. Morgen dann meist sonnig und trocken, maximal bis 30 Grad.

0: Schöne Mucke aus den Good Old 80s mit Level 42 und Lessons in Love um 7 Uhr und 36 Minuten, 6 Minuten nach halb 8 in der Zwischenzeit. Jetzt gibt's wieder Comedy im linken und rechten Öhrchen zu hören mit Mike Krüger und der erzählt seiner Annette, ja, was man alles so hat oder nicht hat. Na, gucken wir mal, hören wir mal viel mehr, was er uns zu berichten hat und danach schauen wir auf die Geburtstagskinder des Tages.
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Na, gucken wir mal, wer heute am 23. Juli Geburtstag hat oder hätte. Daniel Radcliffe, der britische Schauspieler, kennen wir. Ja, mit Zauberumhang und sowas alles. Genau der ist gemeint. 37 Jahre wird er heute. Und des Weiteren Julian Nagelsmann, ja, der deutsche Fußballtrainer, wird heute 39 Jahre alt. Herzlichen Glückwunsch zum Geburtstag. Dann Paul Wesley, ne? US-amerikanischer Schauspieler, wird heute 44. Des Weiteren haben wir auf der Agenda, so, wie ich immer so zu sagen pflege, den Dingens. Wer ist Dingens? Na hier, David Essex, ja, der britische Sänger und Schauspieler. Der wird heute 79 Jahre alt. Götz George, unvergessen, 1938 geboren, hätte heute auch Geburtstag gehabt. Und zum Schluss, so guter Schluss, oder last but not least, wie man mal zu sagen pflegt, Martin Gore. Ne? Martin Gore ist ein britischer Sänger. Wir kennen ihn alle aus der Formation Depeche Mode. Und der singt jetzt auch das musikalische Geburtstagsständchen. Und zwar die Originalversion von Personal Jesus. Ja? Nicht gekürzt für Radio oder so, sondern die originale Variante. Wie lange geht die? 4,56. Guck an. 56, Gerhard spricht ordentlich. Da ist er.

0: Die Originalvariante, ne? Nicht gekürzt oder verlängert oder sonst dergleichen auf dem Album Violator oder Violator, ne? Entschuldigung, das ist ja Englisch, ne? Da muss man ja sagen. 1990 kam das Album raus und da war der Song in dieser Länge zu finden. Die Originalvariante. Knapp 5 Minuten. Wir haben 7 Uhr und 46 Minuten, eine Minute nach 7:45. Geburtstagskind des Tages in der Formation Depeche Mode, Martin Gore heute. Jetzt hören wir was Besonderes. Ja, wir kennen das zwar alle, aber es ist trotzdem schon was Besonderes. Und zwar, der Olaf Henning singt zusammen mit Ibo. Tja, nur dass das ja rein biologisch nicht möglich wäre. Aber er hat die Tantieme dort wohl geerbt und darf das und darf, wie man so sagt, postmortem mit ihm zusammen singen. Hat er gut zusammengeschnitten, ne? Das war doch vor der KI-Zeit, weit vor der KI-Zeit. Hat mit KI nichts zu tun. Hört sich aber echt gut an. Man denkt wirklich, die singen das so zusammen. Schönes Medley, der Olaf Henning Mix mit Ibo zusammen. Bitteschön.
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0: Ibo und Olaf Henning zusammen im schönen Mixpost Mortem erschienen. So, ihr Lieben, jetzt gibt's eine Formation, die nennt sich im Deutschen der Mund. Ja? In Französisch, da wird die wohl so ausgesprochen. Wir lauschen mal. Ich nehme mal das Bett extra runter, damit es aufmerksamer wird, also deutlicher wird. Ne? Nicht, dass das Bett im Hintergrund hört. Ich zieh's mal runter und dann lauschen wir mal, wie das ausgesprochen wird.
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0: Was so viel heißt, der Busch? Nee, nein, falsch, der Mund natürlich, ja. Ich musste mir das neulich mal anhören, weil ich tatsächlich immer gesagt hatte, ich dachte, dass das wirklich so ausgesprochen wird, so französisch, so, weißt du, so la bouche. Das ist aber was anderes, das wird falsch, das ist falsch, das ist falsch. Man muss das eh hier weglassen, wenn man das französisch ausspricht und muss dann sagen, der Busch. Und das dann in französisch, la bouche. Sweet Dreams hören wir, den Song kennen wir, na klar.

0: Ich sehe nach den Hörerzahlen immer so ein bisschen mit einem Auge. Leider ist die Abfragung immer noch defekt. Sie funktioniert noch nicht komplett. Ich glaube, 8 Server oder so hat die Plattform LautFM. Können mehr oder weniger sein. Egal, darum geht's nicht, sondern eher, die sind auch unterschiedlich in Betrieb beziehungsweise in unterschiedlicher Arbeitsverfassung. Ne? Sie werden da gerade überarbeitet von den Jungs da von LautFM und der eine Abfrager geht, die andere nicht und so. Aber trotzdem sieht man mehr oder weniger zumindest, was passiert. Und tatsächlich so nach 7:30, 8 ungefähr, da mehren sich dann auch die Hörerzahlen hier in meiner Sendung Der Morgen mit Gernot. Jetzt haben wir noch bis ran an die Nachrichten, Sport und Wetterbericht, die KG Strings aus München und Schlagerzeit. Und dann würde ich mich freuen, wenn wir uns zur dritten und letzten Stunde auch wieder hören würden oder generell erstmal überhaupt. Genau so ist es. Also, bis gleich, ihr Lieben.
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0: die Zeit. 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
2: Im Studio Holger Dilk. Die Nominierung von Kanzleramtsminister Thorsten Frey als künftiger Chef der Unionsbundestagsfraktion stößt dort auf Zustimmung. Der Interimsfraktionsvorsitzende Alexander Hoffmann begrüßt den Vorschlag und sagt:
3: Erkennt diese Fraktion, erkennt parlamentarisches Arbeiten und erkennt im Übrigen auch die Themen, die derzeit auf dem Tisch liegen, nämlich von Kabinettsseite. Und er hat einen hervorragenden Draht auch zum Koalitionspartner in die SPD rein.
2: Die Fraktion soll Frey kommende Woche Mittwoch wählen. Zuvor hatte sich die Unionsspitze auf Frey als Nachfolger des zurückgetretenen Jens Spahn geeinigt. Das Heizungsgesetz der Ampel ist noch einmal ein Fall fürs Bundesverfassungsgericht. In einem Urteil geht es um die Frage, ob es einen Zeitrahmen für neue Gesetze geben muss. Ein Bundestagsabgeordneter hatte damals geklagt, weil ihm die Abstimmung über das Heizungsgesetz zu schnell ging. Bahnpendler müssen sich auf höhere Preise im Regionalverkehr einstellen. Die Bundesnetzagentur hat die Gebühr für die Nutzung der Schienen neu geregelt. Finn Riebesel, Freundlieb.
4: Für Regionalzüge müssen Nahverkehrsunternehmen künftig deutlich mehr zahlen, wenn sie auf Schienen der Deutschen Bahn unterwegs sind. Die machen über 85% des Schienennetzes aus. Hintergrund ist ein Urteil des Europäischen Gerichtshofs. Eine bisherige Preisbremse für den Regionalverkehr war nicht rechtens. Für die Unternehmen bedeutet das rund 400 Millionen Euro Mehrkosten. Sie warnten bereits nach dem Urteil im März vor möglichen Folgen wie höhere Ticketpreise oder weniger Verbindungen.
2: In mehreren beliebten Urlaubsregionen in Europa lodern weiter Waldbrände. Wegen eines Feuers auf Cap Ferret bei Bordeaux in Frankreich mussten 12.000 Menschen in Sicherheit gebracht werden. Auch auf der italienischen Insel Sizilien kämpfen Feuerwehrleute gegen hunderte Waldbrände. Über 140 deutsche Meistertitel in 24 Sportarten. In Hannover starten heute die Finals. 4 Tage lang läuft das Mini-Olympia. Bei vielen Wettbewerben ist der Eintritt frei. Zu den neuen Sportarten in diesem Jahr gehören unter anderem Beachvolleyball, Gewichtheben und Surfen.
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5: Mit KI-Support. Wolkig ist es heute Morgen in vielen Ecken. Zwischendurch kommt aber auch mal die Sonne raus. Im Laufe des Tages bleibt es insgesamt ein Mix aus Sonne und Wolken, nur im Südwesten oft richtig freundlich und trocken und östlich der Elbe ziehen immer wieder Schauer durch, vereinzelt auch kurze Gewitter. Die Höchstwerte liegen zwischen 19 und 27 Grad. Morgen dann meist sonnig und trocken, maximal bis 30 Grad.

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0: Gary and the Pace, nicht Peace, also wie Frieden, sondern Pace Makers. Mann, wieder der neunmal schlauer, ich sag's euch. I Like It war der Opener der dritten Stunde meiner Sendung.
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0: Geht los, ihr Lieben, geht los. Donnerstag, der 23. Juli 2026. Ihr hört die Sendung Der Morgen mit Gernot. Wie immer montags bis freitags live von 6 bis 9 und unlive von 3 Uhr in der Nacht bis 6 Uhr ran. Immer die Wiederholung vom Vortag. Zur vollen Stunde wird man informiert bei mir mit Nachrichten, Sport und Wetterbericht. In der 20. Minute ein kleiner Beitrag. Um halb dann die Wetteraussichten und den Wetterbericht von mir vorlesen, wenn der Wetterfrosch Kurt mir die zuschanzt. Macht er nämlich aus Berlin-Tegel immer. Danke im Vorab dafür. Mal sehen, ob der Kurt, der Wetterfrosch, schon wach ist. Ne? Na, schauen wir mal. Gucken wir mal, ob er aus seinem Glas rauskommt, die Leiter hoch, na, und dann mir die Daten zuschanzt. Und 10:50 so ungefähr hören wir, wer heute Geburtstag hat. Musikalischerseits wie immer mein Fairnessfilter scharf geschaltet bedeutet, ich spiele immer einen deutschsprachig gesungenen, gefolgt von einem nicht deutschsprachig gesungenen Titel. Das immer im Wechsel und dazwischen die aktuelle Uhrzeit. 8:07, 7 Minuten nach 8. Und nach Gary and the Pacemakers, I Like It, in Englisch hören wir was Deutsches. Und ich kann mich sehr wohl entsinnen an den Straßenfeger. Dienstags 21 Uhr in der damaligen ARD. Ja. Damals hat sich das erste noch nur ARD genannt. Das ist dann jetzt anders. Jetzt heißt ja das erste Programm das erste. Ne? Also damals gab es nur 5 Sender und da hieß das erste ARD. Dienstag 21 Uhr, Dallas Time. Logisch, echter Straßenfeger. Sowas gibt's heute nicht mehr. Ja, lockt keine mehr hinterm Ofen vor. Und ja, ich sag's dazu, öffentlich-rechtliches Fernsehen mich sowieso nicht mehr. Es ist mir völlig egal, was die da zeigen. Ob sie einen Wetterbericht zeigen oder einen Spielfilm. Ich guck mir den Kram nicht mehr an. Und vor allen Dingen, ich möchte dafür nicht bezahlen. Warum soll ich für eine Sache bezahlen, die ich gar nicht nutze? Das nennt man Betrug. Ja, das ist ein Straftatbestand in Deutschland. Wenn du jemanden was aus der Tasche holst an Geld, obwohl er ja gar nicht diese Dienstleistung in Anspruch nimmt. Naja, vielleicht sollte man da mal drüber nachdenken. Ich will's nicht. Und wer es möchte, bitte, könnt er ja. Ne? Von mir ist auch umsonst, ist mir egal. Aber ich will nicht dafür bezahlen. Darum geht's. Richtig. Und Uli wird am 6. September den Anfang vom Ende machen, dieses öffentlich-rechtlichen Mülls. Genau, der Staatsvertrag wird gekündigt, Daumen hoch von meiner Seite. Dann kicken wir uns das nicht an. So, jetzt habe ich jetzt schon abgeschweift. Ich wollte eigentlich nur sagen, das gibt's doch nur in Dallas. Truckstop, ist angesagt.

0: Truckstop. Und das gibt's doch nur in Dallas. Hier noch mit der ersten Gesangsstimme von Rainer Bach. Schöne Nummer. 8:12, 8:09. Gary Glitter ist angesagt. Ja, Glamrock-Mucke. Do you wanna touch me? Oh yeah.
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Gary Glitter, Do You Wanna Touch Me? Oh yeah, um 8 Uhr und 16 Minuten, eine Minute nach Viertel 9 in der Zwischenzeit. Ach, ich habe ja gestern einen Shitstorm bekommen. Gut, warte mal, dann müssen wir den ja hier rausnehmen, wa? Dann nehmen wir den jetzt raus. Gut, machen wir mal, ja. Joachim, ich nehme den Sampler jetzt raus, den du nicht so gerne hörst. Ja, der mit dem Gender frei. Ich stehe aber trotzdem dazu, dass bei mir in der Sendung nicht gegendert wird. Aber damit du nicht wieder meckerst, ja, lösche ich den jetzt. Der würde tatsächlich jetzt kommen. Warte, zack, weg ist er. Und du kommst gar kein Sampler. Ist das dann besser? Ich weiß nicht. Kannst du selber entscheiden. Du bist wie ein Wirbelwind. Nee, du nicht, Achim. Iron Shear singt das.

0: Irene Shear, du bist wie ein Wirbelwind um 8:20, 10 Minuten vor 9:30. Meine Fans wissen, dass an der Stelle jetzt der Beitrag kommt und alle anderen hören ihn trotzdem. Ja, ob sie es wollen oder nicht. Doch, sie können ja umschalten. Ne? Ist das wieder jedem frei. Ne? Den hören wir jetzt zumindest. Und dann gibt's Mango Jerry. Oh, ja, ja, Mango ist schon gut. Aber Mango, ist das ein Künstlername? Ich überlege die ganze Zeit, ob der sich damals tatsächlich als Künstler, oder heißt der wirklich mit dem Vornamen Mango? Muss auch erstmal hinkriegen, wa? Wobei er geschrieben wird Mungo. Also ist ja nicht die Frucht Mango. Gallo, du faselst. Ja, das stimmt, das kann ich am besten. Ja? Jeder soll ja immer machen, was er am besten kann. Und ich kann dämliches Zeug am besten quatschen. Das muss doch erst hinkriegen, ne? Okay, alright, alright, alright. Aber erst der Beitrag.
1: Weil er eine Ratte über den Balkon laufen sah, hat ein 45-jähriger Mann im nordrhein-westfälischen Wanne-Eickel zum Gasrevolver gegriffen und damit einen Großeinsatz der Polizei ausgelöst. Wie ein Polizeisprecher am Mittwoch in Bochum berichtete, rasten am späten Dienstagabend mehrere Streifenwagen zum vermeintlichen Tatort, nachdem Anwohner wegen der Schüsse aus der Wohnung Alarm geschlagen hatten. Als die Wohnung gefunden war und die Beamten sich vorsichtig genähert hatten, stellte sich die Schießerei als harmlos heraus. Der Schütze gab zu Protokoll, dass eine Ratte in seinem Wohnzimmer habe eindringen wollen, weshalb er 5 Schüsse aus einem Gasrevolver abgegeben habe. Der Mann erhalte wegen Belästigung der Allgemeinheit eine Ordnungswidrigkeitenanzeige, erklärte der Polizeisprecher. Seinetwegen seien für die Zeit des Einsatzes mehrere Streifenwagen ihrer Aufgabe des Schutzes der Bevölkerung entzogen gewesen.
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0: Mango Jerry und Alright, Alright, Alright. Wir haben es 8 Uhr und gleich 25 Minuten, 5 Minuten vor halb 9. Wenden wir uns gleich dem Wetter zu. Ich sehe noch keine Wetteraussichten. Na, vielleicht kommen sie noch. Schauen wir mal, ne? Wenn wir mal die KI-Wetterberichtgeschichte noch nicht löschen, sondern erst, wenn der liebe Kurt aus Berlin-Tegel, der Wetterfrosch, ja, mir die Daten schickt. Noch sehe ich keine. Gucken wir mal. Naja, wenn keine kommen, dann haben wir immer noch das doofe KI-Wetter. Okay, Christina Bach, die singt jetzt bis ran an die Wetternachrichten erstmal. Ich will nicht länger dein Geheimnis sein.
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0: Christina Bach, ich will nicht länger dein Geheimnis sein. Und länger ein Geheimnis bleiben auch nicht die aktuellen Temperaturen, die ich gleich vorlese. Wir haben es 8 Uhr und 29 Minuten, eine Minute vor 8:30. Wetterfrosch Kurt war pünktlich, ja, wie fast immer, hat er die Wetterdaten mir zugeschanzt. Die hören wir uns jetzt an und dann anschließend lese ich auch die Aussichten höchstpersönlich vor. Aber zunächst die 16 Landeshauptstädte. Unser 16 Bundesländer und ihre aktuellen Temperaturen in alphabetischer Reihenfolge. Danke, Kurt, dafür. Ja, ja, guck mal, wie er hin und her hüpft jetzt. Da freut er sich. Ne, fein. Ja, wie so ein Wetterfrosch jedenfalls hüpft, ne? Schönes Ding. Berlin, 14 Grad stark bewölkt und böiger Wind dazu. In Bremen, 14 Grad stark bewölkt. Dresden, 14 Grad aufkommende Schauer. In Düsseldorf, 16 Grad und stark bewölkt. Erfurt meldet 14 Grad stark bewölkt. Hamburg hat 15 Grad und auch dort ist es stark bewölkt. Wobei, gut. Da ist ja nur bewölkt. Das Wort stark müssen wir also wieder streichen. Gut, mache ich, streiche ich gerade. Just in dem Moment. Hannover 14 Grad stark bewölkt. In Kiel ist es sonnig bei 15 Grad. Magdeburg 15 Grad stark bewölkt und böiger Wind dazu. Mainz 16 Grad stark bewölkt. In München 16 Grad auflockernde Bewölkung. Potsdam hat 14 Grad und stark bewölkt. Saarbrücken 15 Grad und heiter, in Schwerin 14 Grad bewölkt, Stuttgart 16 Grad wechselnd bewölkt, Wiesbaden 16 Grad stark bewölkt. Und nun wenden wir uns den Aussichten zu und da steht wie folgt. Moment, ich geh ablesen. Genau, der Norden und Osten, mehrere Wolken örtlich, Schauer und vereinzelte Gewitter. Höchstwerte meist zwischen 18 und 22 Grad. Im Südwesten und Süden, im Tagesverlauf zunehmend sonnig und trocken, Temperaturen zwischen 24 und 29 Grad. Am Oberrhein örtlich noch etwas wärmer. In den nächsten Tagen wird es verbreitet freundlicher. Freitag meist sonnig und angenehm warm, Sonnabend sommerlich bis heiß mit bis zu 29 bis 32 Grad. Guck an, in den wärmsten Regionen. Sonntag wieder etwas wechselhafter mit einzelnen Schauern und Gewittern. Danke, Kurt, für die Daten. Und nu lösche ich den KI-Müll. Zack. Puff, weg ist er. Und wir machen mit dem Programm weiter, indem wir Culture Club spielen. Do you really want to hurt me?
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0: Boy George in seiner Formation Culture Club, Do You Really Want to Hurt Me? 8 Uhr und 36 Minuten, gerade noch so, 6 Minuten nach 8:30. Spielen wir noch einen Titel und dann gucken wir mal, wer heute Geburtstag hat. Eine schöne Nummer aus der ehemaligen wie ich immer zu sagen pflege, Hauf und Hengler kurz oder auch ausgesprochen Monika Hauf und Klaus-Dieter Hengler mit einem ihrer berühmtesten Titel. Das war ein Meisterschuss. Also, Achtung, in Deckung gehen, jetzt wird scharf geschossen.
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Na, gucken wir mal. Wer heute Geburtstag hat, am 23. Juli 1989 ist geboren. Daniel Radcliffe. Ja, ihr wisst schon, der mit dem Zauberstäbchen. Richtig, genau. Der wird heute 37 Jahre alt. Herzlichen Glückwunsch. Dafür Julian Nagelsmann, der deutsche Fußballtrainer, wird heute 39 Jahre alt. Auch da herzlichen Glückwunsch. Des Weiteren haben wir zu vermelden. Hier unten geht's weiter in der Liste. David Essex, ja, der britische Sänger und Schauspieler, wird heute 79 Jahre alt. Nicht vergessen auch den Götz George, der hätte heute auch Geburtstag gehabt. Ihr wisst ja, der ist 2016 im Alter von 77 Jahren von uns gegangen. Wen haben wir noch? Ich gucke. Hier. Das ist heute unser Geburtstagskind des Tages, nämlich Martin Gore. Ja, Martin Gore ist Bestandteil der Formation Depeche Mode. Ja, er wird heute 65 Jahre alt. Herzlichen Glückwunsch dafür und danke für die tolle Musik. Und die wird jetzt unterstützt mit dem Originaltitel, ja, aus dem Album mit V. Wie heißt das? Violator. Violator, das Album 1990 kam das heraus und da war ein Titel drauf. Von ihm gesungen Enjoy the Silence. Und wir hören das Original. Nicht das Radio-Edit gekürzte, sondern die Originalfassung. Lehnt euch zurück oder flippt völlig aus, wie ihr gerne möchtet. 6 Minuten 30 Depeche Mode und 13, entschuldigen Sie bitte, Enjoy the Silence. Bitte!

0: Das ist der Unterschied. Der Unterschied zwischen einem Radiomoderator und einem Titelansager. Ja, die Radiomoderatorin oder DJ vielmehr, ne, die spielen die Titel aus. Richtige, echte Radiomoderatoren. Und die Depeche Mode-Fans, die haben gerade gegrübelt. Na, spielt er aus oder spielt er nicht aus? Spielt er das alles mit dran? Na klar macht er das. Richtig, Ehre wem Ehre gebührt. Der Martin Gore hat sich da was bei gedacht. Der Titel geht im Original 6 Minuten 13 und nicht gekürzt 3 Minuten 5 oder so. Nein, nein, nein und nochmals nein. Bei mir in der Sendung Der Morgen mit Gernot werden die Titel ausgespielt. Ne? Respektvoll gegenüber dem, der das Ding komponiert hat. Und diesmal ist es Geburtstagskind Martin Gore. So soll's sein. 8 Uhr und 50 Minuten haben wir es in der Zwischenzeit. 10 Minuten vor 9. Liebe Grüße vom Markus. Der kann heute nicht. Lässt sich liebevoll entschuldigen. Und warum, wieso und weshalb, hört ihr euch einfach am Mittwoch an. Nächsten Mittwoch ab 9 ist er wieder da und führt durch den Vormittag. Ja? Der Vormittag mit Markus und dem großen H. Na, liebe Grüße von ihm. Heute kann er nicht, aber nächsten Mittwoch ist er wieder da. Jucha. Juchai oder irgendwie so. Naja, wie auch immer. Liebe Grüße an seine ganzen Hörer und Fans. Gus Backus singt jetzt Dr. Simon, sagt, das ist die deutsche Cover-Variante. Im Original ist die im Englischen von der 1910 Frightcom Company, Simon's Says. Und wir hören jetzt die deutsche Variante.
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0: Simon's Days und hier die deutsche Variante mit Gus Backus. Dr. Simon sagt 8 Uhr und 54 Minuten. 6 Minuten trennen uns noch vor der 9 Uhr Marke. Ihr Lieben, einen schnuckligen Song habe ich noch in dieser Sendung, die dann jetzt dem Ende geneigt ist. The Kelly Family und An Angel. Ja, durchaus bekannt, denke ich mal. Wenn ihr Kritiken habt zu meiner Sendung, könnt ihr die gerne ans Studio-Handy leiten, wenn ihr möchtet. 0170 18 16 616. Ja, 0170 18 16 616. Wenn ihr lieber eine E-Mail schreiben wollt, könnt ihr das tun an radioias@outlook.de. Radio IAS, alles zusammenschreiben. Und dann @outlook.de, da könnt ihr euch gerne auslassen und ich beantworte gerne jede E-Mail. Gar kein Problem und selbstverständlich per WhatsApp oder SMS. Auch Anrufe natürlich, wenn es geht, nicht in der Live-Sendung. Ne? Dankeschön dafür. Ich wünsche euch einen tollen Donnerstag jetzt. Viel Spaß mit den folgenden Sendungen. Und wir hören uns dann morgen früh ab 6 Uhr wieder, wenn ihr möchtet. Und wer es nicht aushält vor Sehnsucht, kann ab 3 Uhr schon die Wiederholung hören von dieser eben gehörten Live-Sendung. Wie immer die zünftige Verabschiedung, die ihr gewohnt seid. Na, Diener nach links, Diener nach rechts. Tschüss, tschüss ihr Lieben, macht's Schmugge. Euer Gernot aus dem wunderschönen, sonnendurchfluteten Märkisch-Oderland. Das muss man immer mal wieder sagen. Ne? Ihr wisst ja, und wenn ihr die sehen solltet, dann denkt daran, der Gernot hat die pure Sonne im Herzen. Ja, glaubt ihr wieder nicht, wa? Na gut, ihr habt recht.
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Wenn der Partner auf die Frage, was ist für dich Glück, antwortet mit einem, die Sonne und du gehören dazu, ja, das ist schon sehr romantisch. Udo Jürgens vertonte den Text von Michael Kunze 1983, wir hörten eben, mit diesem Klassiker Marco Schelch. Und bleiben wir gerade noch für den folgenden Song bei einem anderen Schlagerklassiker in neuem Gewand. Den Text damals schrieb Hans Blum und Howard Carpendale veröffentlichte den Song 1970. Ja, er erreichte gar mit diesem augenzwinkernden Songtext beim damaligen Schlagerwettbewerb den ersten Platz, was ihm seinen ersten großen Top-Ten-Hit in Deutschland einbrachte. Ich würde mal sagen, also ja, heute wäre der Text eine Provokation, vielleicht sogar ein Skandal. Geht es doch um einen Mann, der eine Frau per Katalog bestellen möchte. Das wäre die heutige KI-Kurzfassung. Doch es war damals die Zeit der alten Magazine, der Versandkataloge, die nach Druckerschwärze rochen, Stars noch unerreichbar schienen und ein Bild auf einer Titelseite genügte, um Träume auszulösen. Und diese Leichtigkeit vergangener Schlagerjahrzehnte transportieren Lissy und Herr Timpe augenzwinkernd mit viel Retro-Charme und Eleganz und schaffen auch so heute noch kleine Fluchten aus dem Alltag.

Lissy und Herr Timpe waren das eben gewesen. Und bleiben wir doch gerade noch bei den Wünschen. Die Urlaubszeit ist für die einen, an einen bekannten Ort hinzufahren und für die anderen, einen neuen Ort kennenzulernen. Unsere Reisebegleiterin wartet bereits auf uns. Hier ist Rosa Weiß.

Ja, der Juni hat ja schon so einige neue Wetterrekorde geknackt und die eben von Vincent Groß besungenen 40 Grad haben selbst hier einige von uns erleben können oder erleben müssen. Wer sich auch auf die Sommerzeit freute, das waren Cora und Svetlana von den Bottenberg. Wir kennen die beiden besser als das Duo Cora.

0: Leonard wirft einen Blick zurück und erzählt von Erinnerungen, Freiheit, erster Liebe und den Spuren, die das Leben hinterlässt. Ein Song voller Emotion, Nostalgie und Hoffnung. Schon etwas länger in unserer Wunschbox, aber nicht vergessen, jetzt ist es Zeit für Ihre Musikwünsche aus der
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0: Alle Infos zum Mitmachen auf schlagerboulevard.info und weiterhin auch über meinschlagertreff.de. Für die Cornelia Imholz aus Altendorf gleich Julian David mit Anders als man liebt und zuvor noch Ralf Bogart mit Ein Augenblick. Gewünscht von der Sandra Lorenz aus Sangerhausen und der Heike Doll aus Altstädt.

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0: Wenn Träume sich nicht festhalten lassen und das Leben plötzlich eine andere Richtung einschlägt. Julian David war das eben. Aber diese Veränderung heißt nicht, dass die Liebe nicht mehr möglich ist. Das Herz, ja, das hat jetzt ein paar Gebrauchsspuren erhalten. Solch eine Formulierung nutzt Annette Louisanne und feiert damit die Schönheit des Unperfekten.
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1: Annette Louisanne hat da irgendwie doch schon viel Tröstendes mit reingenommen. Und ja, auch der folgende Song, der gleich zum Jahresbeginn 1986, also vor 40 Jahren veröffentlicht wurde, ging es um Trost. Komm, ich helfe dir da einfach durch, heißt es gleich in der zweiten Zeile und kurz darauf, ich sag nicht nur, nimm alles leicht, das wäre bestimmt verkehrt. Manchmal ist irgendein Gefühl schon Tränen wert. Doch vielleicht ist ein Traum, der zerbricht, auch ein Weg aus dem Schatten ins Licht. Hier ist Roy Black.

Welchen Schlager möchten Sie gerne das nächste Mal hier im Schlagerboulevard hören? Was Aktuelles oder lieber einen Klassiker? Ihren Musikwunsch jetzt online aufgeben auf schlagerboulevard.info.

Bianca, ab eben für alle, die an ihre Träume glauben, Rückschläge überwinden, nach vorne sehen und weitergehen. Am Ende ist doch jeder Moment ein Sieg. Sehr wertvoll ist es dann auch, eine Verbindung zu einem Menschen zu haben, die nicht nur in den schönen Augenblicken glänzt, sondern gerade dann stark wird, wenn das Leben seine Prüfungen stellt. Wie wertvoll solch ein Mensch an einer Seite ist, das wissen auch die Musikpiraten und haben diesem diesen Song gewidmet.

Auch sie hat eins von sieben Wundern. Larissa eben mit einem Song für einen Menschen, der das Leben heller macht, Halt gibt und ihr einen Ort gibt, der voller Liebe ist, selbst dann, wenn er woanders ist. Ein Song, der einen wirklich berührt. Ja, nach dieser Ballade jetzt wieder etwas, was nach vorne geht, was für Energie und Aufbruch steht. Sebastian und Timo, sie nennen sich die Wolkenstürmer und machen jetzt genau das, nämlich sie stürmen durch die Wolken. Und zum Abschied, da gibt es noch einen Kuss. Ein Kuss von den Brüdern Jan und Kjeld aus Dänemark. Ein Schlager aus dem Jahre 1966. Und damit geht unser heutiger Schlagerboulevard zu Ende. Die Ausgabe 472. Nächste Ausgabe, nächste Woche, gleiche Welle, gleiche Stelle. Für Sie alles Liebe, alles Gute, eine schöne Sommerwoche und ja, bis nächste Woche hier im Schlagerboulevard. Ihr Andreas von Jutta Zenker. Tschüss!

0: Und da ist diese sechswöchige Nummer 1 wieder gestiegen von der 4 auf die Nummer 3. Bebe Rexha und Faithless on the Hit. New Religion.
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0: Und wir hatten eine neue Nummer 1, denn die alte Nummer 1 war die neue Nummer 2. Nach 4 Wochen auf der 1 gefallen, von der 1 auf die Nummer 2. Shakira und der Burna Boy und Die Die.
1: Number

0: Das hier war sie, die neue Nummer 1 vor 7 Tagen, gestiegen von der Nummer 2 zum zweiten Mal auf der Nummer 1. Ügel, Imael, Angel und Alternati und Moving to the Sun.
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0: Das war der erste neue Hit diese Woche in den deutschen Download-Charts. Eingestiegen auf der 51, das war Sombra und My Body Isn't Ready.
1: My Body Isn't Ready ist die dritte Single-Auskopplung aus dem angekündigten zweiten Studioalbum von Sombra. Er sagt über diesen Titel, ich habe diesen Song darüber geschrieben, wie ich jedes Mal, wenn ich jemanden begehre, zu unsicher bezüglich meines Körpers bin, um etwas zu unternehmen. Sombra, My Body Isn't Ready.

Eingestiegen auf der Nummer 88 diese Woche in den Singlecharts in England, das war Coulter und der Hit Trapped. Und dieser steigt diese Woche von der 82 auf die 52 in England. Hier sind Josh Baker und Poppy Basecombe und der Hit My Place.

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1: Jupiter Johnson zurück in den deutschen Download-Charts, diese Woche eingestiegen auf der 39. Und wie heißt der Hit? Ich weiß es doch auch nicht.
2: Ich weiß es doch auch nicht, ist die erste Single-Auskopplung aus dem angekündigten 8. Studioalbum der deutschen Band Jupiter Jones. Über das Album sagen die Mitglieder, es wurden zum ersten Mal in der Geschichte der Band deutlich mehr Songs geschrieben, als so ein Album eigentlich braucht. Weil Zeit einfach ging, die Ideen waren da, der Drang, die Not, der Bock. Jupiter Jones, ich weiß es doch auch nicht.
1: Es ist wenig los diese Woche in den internationalen Charts, das werden wir noch sehen. Bisher ein Aufsteiger aus den Single-Charts aus England und zwar gestiegen von der 32 auf die 22. Dies hier ist Sienna Spyro, ihr neuester Hit und der heißt Great Expectation.

0: Das war der neueste Hit von Teddy Swims und er ist neu auf der 36 in den deutschen Downloadcharts. Er heißt Break Up in Reverse.
1: Break Up in Reverse ist die dritte Single-Auskopplung aus dem angekündigten dritten Studioalbum von Teddy Swims. Es ist ein autobiografischer Song. Es geht dabei um das Ende der Beziehung von Teddy und seiner Freundin Rach Wright, mit der er auch einen Sohn hat. Der Song konnte schon die 2 der Charts Neuseeland erreichen. Teddy Swims, Break Up in Reverse.
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Es war im September des Jahres 1968, da belegte dieser Titel hier für 2 Wochen die Nummer 1 in der Single-Parade in England. Im Jahre 2026 gesungen als Hymne für den Mittelfeldspieler Jude Bellingham. Und deswegen diese Woche ein WNP auf der Nummer 24 in England, die Beatles und Hey Jude. Und die Nummer 18 steigt von der Nummer 20 in England. Hier ist Stella Lefty und der Hit Boston.

0: auch das Erneuzugang diese Woche in den deutschen Download-Charts, eingestiegen auf der 33. Das war Ella Bright mit ihrer Version von Cherry Pie.
1: Ella Bright ist 22 Jahre alt, sie stammt aus New York und ist Schauspielerin. Ihr Titel Cherry Pie wurde 1990 geschrieben und zunächst von der amerikanischen Rockband Warrant aufgenommen. Ella Bright hat ihn nun für die Fernsehserie Off Campus gesungen. Sie spielt dort die Studentin Hannah Wells, die den Titel bei einer Karaoke-Veranstaltung singt. Ella Bright, Cherry Pie.
0: Und dies hier für drei Wochen die Nummer 2 im Juli 1998 in England. Jetzt ein Re-Entry auf der 20. Hier sind Fat Lass und hier ist der Hit Vindaloo. 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

0: Eingestiegen auf der 31 diese Woche in den deutschen Downloadcharts, das waren Kygo und Max Magnone und Take Me Back.
1: Take Me Back ist die 5. Single-Veröffentlichung von Kygo in diesem Jahr. Für die Vocals ist diesmal Max Magnone dabei. Der ist 25 Jahre alt und stammt aus Oregon. In den USA konnte er schon ein Album und 2 Singles in die Charts bringen. Take Me Back ist sein erster Hit bei uns. Kygo und Max Magnone, Take Me Back.

Ich habe vorhin bereits erwähnt, es ist wenig los in den internationalen Charts an diesem Wochenende. Viele Titel in England sind Re-Entries und dies Werk hier ist seit 57 soliden Wochen platziert und diese Woche zum 17. Mal auf der Nummer 1. Noch eine Woche und der alte Rekord von Frankie Lane wird gebrochen. Das sind Sam Fender und Olivia Dean und Rein Me In. Und dies hier war letzte Woche Neuzugang in den Singlecharts in England. Diese Woche neue Hit in den Singlecharts in Amerika und zwar eingestiegen auf der 26. Hier ist Beyoncé und Morning Dew, Klammer auf, Donk, Klammer zu.

0: Neue Musik auf der Nummer 27 diese Woche in den deutschen Download-Chart. Das waren Aztec, DJ Coco und Kurt D. und der Hit Everything's Alright.
1: Aztec ist 42 Jahre alt, er stammt aus Rotterdam in den Niederlanden und heißt eigentlich Kai Fitzgerald. Er ist der Sohn des schottischen Sängers Scott Fitzgerald, der 1978 in den deutschen Charts einen Hit mit dem Titel If I Had Words hatte. Aztec arbeitet vor allem als Songautor und hat schon Titel für die Jonas Brothers, Pitbull und The Wanted geschrieben. Nun kommt er auch zu uns. Aztec und DJ Coco featuring Kurt D. Everything's Alright.
0: Tja, und bevor wir jetzt gleich zu den 20 größten Download-Hits der Woche kommen, noch erst die Nummer 1 aus den Single-Charts aus Amerika. Der Top-Ansteiger dort eingestiegen auf der 26. Wie gesagt, wenig los in den internationalen Charts. Dies jetzt zum 13. Mal die Nummer 1 hier ist Ella Langley und der Hit Choosin Texas.

Wir haben diese Woche 4 Neuzugänge unter den ersten 20 in den deutschen Download-Charts. Der erste auf der 20, gestiegen von der 37, das waren Take That und Sweet July. Und dies hier, letzte Woche auf der Nummer 19, diese Woche auf der Nummer 19, hier ist Benson Boone und The Time of My Life.

Er fällt von der 17 auf die 18 diese Woche in den deutschen Downer-Chart. Das war Mark Medlock und Back into the Sun. Auf der 17 von der 50 gefallen Alex Warren und Fever Dream. Und hier ist die 16 gestürzt von der Nummer 4 Chemo Sounds und Rice Low, Fall Fast.

Gefallen von der 13 auf die 15 diese Woche in den deutschen Downloadcharts von Justin Bieber und Nicki Minaj und Beauty and the Beat. Auf der 14 von der 9 gefallen Barry Tunes und Dankbar. Auf der Nummer 12 diese Woche von der Nummer 8 gefallen The Second Voice und Let Me Be. Wieder auf der 11, das hören wir gleich, Olivia Rodrigo und Drop Dead. Und hier ist die 13 gestiegen von der 14, wir sind Temper City und 7.

Er fällt von der 7 auf die 8 diese Woche in den deutschen Download-Charts. Das war Harry Styles und American Girls. Tja, und die ist hier letzte Woche noch auf der Nummer 5. Und diese Woche gefallen auf die Nummer 7 in den deutschen Download-Charts. Er zum zweiten Mal im Programm. Sein Name ist Teddy Swims. Und hier ist der Hit Mr. Know-It-All. 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

0: Der Hit war letzte Woche neu auf der 24 in den deutschen Download-Charts.
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0: Und er hat es geschafft zu steigen von der 24 auf die Nummer 4, Barry Tunes und Glaub an dich. Und wir haben eine neue Nummer 1. Denn die alte Nummer 1 ist die neue Nummer 3. Nach zwei Wochen auf der 1 gefallen von der 1 auf die 3, Ügel, Imael Angel und Alternate und Moving to the Sun.

0: Aus gegebenem Anlass ein Re-Entry in den Singlecharts in England auf der Nummer 29. Und bei uns gestiegen von der 66 auf die Nummer 2. Das war die große Bonnie Tyler und der Hit Total Eclipse of the Heart. Und unsere neue Nummer 1?
1: Unsere neue Nummer 1 ist die 12. neue Nummer 1 bei uns in diesem Jahr. Es ist ein Hit, der 1978 bereits die 2 der deutschen Charts erreicht hatte. Nach 48 Jahren nun auf der Nummer 1. Hier ist Bonnie Tyler mit It's a Heartache.
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0: Und das war sie, die neue Nummer 1 in den deutschen Download-Charts. Diese Woche gestiegen von der 67 auf die Nummer 1. Das war die große Bonnie Tyler und It's a Heartache. Ja, das war's dann für diesmal. Und bis zum nächsten Mal sagen wir Tschüss.
1: Und Tschüss.
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0: Maywalds Promoshow. Neue Musik zusammengestellt von Peter Maywald. Genau, und der Peter Maywald begrüßt Sie und euch ganz herzlich zu einer neuen Ausgabe von Maywalds Promoshow. Episode 429 der Manga Recordings Radio Show bei Carlos Manassa liegt hier gerade auf dem Plattenteller. Aufgenommen auf dem Mainstage des Qualma das Fitas Porto von Guy Manassa. Er hat diesen Mix zusammengestellt und ich wünsche viel Spaß beim Zuhören.
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0: final da emissão 429 do Magna Recordings Radio Show, com um convidado muito especial para mim. Gui Manassa foi o nosso convidado desta emissão de sexta-feira, um grande set, gravado dia 8 de maio no palco principal da Câmara das Fitas no Porto, com uma mistura muito, muito própria de tech house, com alguns vocais de hip-hop e de trap. Uma mistura muito específica, muito própria de Gui Manassa. Espero que tenham gostado. Amanhã vamos estar em formato back-to-back no Museu do Douro, quarto Sunset Solidário da Associação 2000, no Peso da Régua. Aqui na Rádio Nova Era, volto na próxima sexta-feira, entre as 11 e a meia-noite.
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3: Und das war sie, die heutige Ausgabe von Maiwalds Promo Show mit Episode 429 der Magna Recordings Radio Show bei Carlos Manassa. Heute zusammengestellt von Guy Manassa auf dem Qualma das Fitas Porto vom Mainstage. Und das war sie, die heutige Ausgabe von Maiwalds Promo Show. Und mir, Peter Maiwald, bleibt nichts weiter übrig, als mich wie immer von euch und von Ihnen mit einem Diener zu verabschieden, nicht ohne den Hinweis zu vergessen, hört bzw. hören Sie weiterhin gute Musik. Tschüss, bis nächste Woche und bleibt bzw. bleiben Sie gesund.

0: hier und noch viele weitere mit dabei. Wir haben einiges vorbereitet, ihr merkt es. 2 Stunden lang eure Schlagerradioshow pickepacke vollgepackt mit ganz vielen neuen Schlagern. Natürlich auch 4 neue volkstümliche Songs heute mit dabei. Mario K., Alexander Rie, die Zillertaler Spitzburm und Sven Tangel. Genau, richtig. Und natürlich haben wir auch den Oldie der Woche mit dabei. Dafür gehen wir in die 80er Jahre zurück zu einer Band, die eine Überdosis Glück mit im Gepäck hatte. Tja, aber neben diesem Song, dem sie mega Erfolg hatten, hatten sie auch noch andere Erfolge. Ja, und die hören wir dann zum Oldie der Woche. Jetzt legen wir aber los mit der Neuvorstellung Nummer 1 und gehen zu den Nockies, ehemals Nockalm Quintett. Ihre Fans haben sie immer Nockies genannt. Ja, und deswegen nennen sie sich jetzt so. 1 ist ihr neuer Song. Ja, und vielleicht schaffen sie es ja auf die 1, wenn ihr sie dorthin wählt. Alles zu eurer Top 30, zu der Hitparade, wie ihr die bestimmen könnt. Ja, und alles weitere zu unseren Neuvorstellungen gibt's in den nächsten beiden Stunden. Und ich darf's machen. Darf's euch vortragen. Michael Klein-Luttmer, mein Name. Schön, dass ihr dabei seid.
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0: Sie ist schon so lange im Schlagerzirkus mit dabei, hat schon so viel erlebt, seit den 70ern nicht wegzudenken. Und immer wieder kommt sie mit neuer Musik und wir freuen uns drauf. Gabi Baginski und die ganz große Show. Das war eure und unsere Neuvorstellung Nummer 2.
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0: Jawohl, Gabi Baginski, eine der erfolgreichsten sowieso in der Schlager-Rallye-Hitparade. Sind wir mal gespannt, wie sie sich mit diesem Titel platziert. Jetzt kommen wir ein zu zwei Herren, die im letzten Jahr sehr plötzlich auf einmal da waren, sehr überrascht haben, die Rodensteiner nämlich. Ja, sie hatten einen Riesenhit. Jetzt kommt der Nachfolgesong, Ciao, Ciao, Amore. Die Rodensteiner sind gleich unsere Neuvorstellung Nummer 3. Einer, der schon lange mit dabei ist und sehr erfolgreich. Er hatte sogar den Hit des Jahres 1990 erreicht, errungen mit damals Verdammt, ich lieb dich. Natürlich Matthias Reim. Ja, der kommt gleich als Neuvorstellung Nummer 9. Die Sterne lügen. Vorher noch ganz viele andere Neuvorstellungen. Zum Beispiel Peter Sebastian. Damit kann ich leben. In einer ganz neuen Version als Neuvorstellung Nummer 8. Sigrid und Marina. Dann die Damen aus den Salzkammergurt, wenn ich deinen Herzschlag spüre, ganz neu, die Neuvorstellung Nummer 7. Die Neuvorstellung Nummer 6 dann, die Musikpiraten. Bei uns waren sie schon der Schlager der Woche. Jawohl, bei uns, ja, denn die Schlagerrallye präsentiert in jeder Woche beim Deutschen Musikradio auch den Schlager der Woche. Diesmal waren es die Musikpiraten. Eins von 7 Wundern, das war der Song, den wir euch da vorgestellt haben. Und jetzt stellen wir ihn in der Hitparade vor, die Neuvorstellung Nummer 6. Judith und Mel dann als Neuvorstellung Nummer 5, einmal Rio und zurück. Und Marie Reim, da sind wir dann wieder in der Familie Reim, steht auf der Neuvorstellungsposition Nummer 4 von meinen Lippen. Damit legen wir jetzt los. Die Neuvorstellungen Nummer 3 bis 9. Die Rodensteiner, Marie Reim, Judith und Mel, die Musikpiraten, Sigrid und Marina, Peter Sebastian und Matthias Reim. Und sie machen den Anfang, die Rodensteiner.

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Ui, wie viel darf man denn da fahren? 30, 60, 80, 220? Ich glaube, bei der Schlagerrallye, da seid ihr gut im Sattel. Anschnallen nicht vergessen und zuhören. Viel Spaß, euer Peter Sebastian, der schwarze Zigeuner.

0: 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Rockig ist er unterwegs. Matthias Reim und sein ganz neuer Song Die Sterne lügen. Das war unsere Neuvorstellung Nummer 9.
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0: Ja, die ist heute da mit den Neuvorstellungen, das neue Ohrenfutter, das ihr letzte Woche schon reinwählen konntet in die neue Hitparade. Denn letzte Woche gab es die Top 30, jawohl, und da haben wir eben die Songs gehört, die ihr in die Hitparade reingewählt habt. Ja, ganz tolle Songs haben es geschafft. Die Top 10 darf ich euch mal eben kurz vortragen. Auf der 10 Ela Zuberi und Elastisch. Robin Mark auf der 9 mit Tinte. Sophia Venus nach Regen folgt Sonne auf der 8. Madeleine Rausch, Zukunft erfunden auf der 7. Fantasy auf der 6. Wo schläfst du heute Nacht? Beatrice Egli und ihr Alibi auf der 5. Uwe Busse, schenk jedem Tag ein Lächeln 2.0 auf der 4. André Busse, ich hab es dir doch gesagt auf der 3. Die Blue Jeans, die Strandbar von Santa La Luz knapp auf der 2. Und Joey Hindley ganz oben auf der 1. Schwer zu erklären, Words im deutschen Gewand. Tja, und ob die da oben geblieben ist, ob der Joey Hindley weiterhin auf der Pole Position steht, wie gesagt, das habt ihr letzte Woche schon abgestimmt. Denn immer dann, wenn die Schlagerrallye Top 30 auch ausgestrahlt wird, könnt ihr die neue Hitparade wählen. Dann sind alle 30 platzierten Titel wählbar, aber auch die Neuvorstellungen schon. Dann nachzulesen im Internet unter schlagerrallye.de. Natürlich auch jetzt. Na klar, wenn ihr drauf geht, könnt ihr alles nachlesen. Schlagerrallye.de. Wenn ihr immer auf dem Laufenden sein wollt, ist das kein Problem. 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Das ist unser Account. Da findet ihr uns und da werdet ihr halt immer schön auf dem Laufenden gehalten, was da so passiert, wann ihr abstimmen könnt und so weiter und so fort. Dann seht ihr mich auch mal bildlich und nicht nur gehörgangmäßig. Ja, machen wir aber weiter in den Neuvorstellungen. Wir sind schon auf der Position Nummer 10 angelangt. Und dort finden wir Prince Damien. Der ehemalige DSDS-Interpret ist ja mit Team 5 auch unterwegs, aber auch solo immer noch. Ach so, so ist sein neuer Song die Neuvorstellung Nummer 10. Steffi kommt dann daher. Ihre Eltern, die Blue Jeans nämlich, der Sigi und die Manu, die sind auf Platz 2 aktuell. Sie bringt gerade ihre neue Single raus. Ehemals immer wieder sonntags Sternchen. Steffi ist da, als hätte ich früher nie gelebt. Ihre neue Single ist die Neuvorstellung Nummer 11. Und Neon sind ebenfalls mit dabei. Küss mich lieber gleich. Das ist die Neuvorstellung Nummer 12. Und dann rutschen wir auch gleich rein in unsere volkstümlichen Neuvorstellungen. Wir haben noch einiges mit euch vor, wie zum Beispiel auch den neuen Song von Vanessa Mai. Nee, so neu ist er gar nicht. Ich sterb für dich. Na klar, das ist das, was aus der Feder von Dieter Bohlen stammt. Jetzt gibt's aber die 10th Anniversary Edition. Also die 10. Jubiläumsversion. 10 Jahre gibt's den Song schon. Die neue Version ist die Neuvorstellung Nummer 13. Vorher Neon, Steffi und hier ist Prince Damien.

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0: Vanessa Mai und ich sterb für dich. Ein Titel aus der Feder von Dieter Bohlen. Vor 10 Jahren hat er den Song ihr auf den Leib geschrieben, wobei das Original kommt eben aus der Modern Talking Zeit schon. Ja, genau. Eine deutsche Version hat er dann für Vanessa Mai aufgelegt. Und das war gerade eben unsere Neuvorstellung Nummer 13 in der Jubiläumsversion. 10 Jahre gibt es diesen Song. Tatsächlich schon.
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0: Jo, geht gleich in die zweite Stunde. Dann haben wir nämlich noch volkstümliche Melodien für euch. Mario K., Alexander Rier, Zillertaler Spitzbuben und Sven Tangel sind dann mit dabei in den Neuvorstellungen der Volksmusik. Unsere kleine Bergecho-Hitparade immer mit dabei in der Schlagerrallye. Aber in der Schlagerrallye-Hitparade gibt's auch noch weitere tolle Neuvorstellungen, wie zum Beispiel von Wolfgang Petri, Eva Luginger, Kerstin Ott und auch Annemarie Eilfeld. Am Ende dieser Stunde gibt's noch neue Musik von Daniel Sommer. Das ist unsere Neuvorstellung Nummer 14. Was ist letzte Nacht passiert, fragt er. Naja, das muss er doch wissen. Vielleicht verrät das uns ja. Unsere Neuvorstellung Nummer 14 kommt jetzt noch und dann hören wir uns gleich wieder in der zweiten Stunde. Also dranbleiben.
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1: Genau, und wir gehen in die zweite Stunde der 1352. Ausgabe. Das ist die Ausgabe mit dem neuen Ohrenfutter. Letzte Woche die Top 30 gespielt. Die Hitparade, die ihr mit euren Stimmen gewählt habt. Ja klar, alles nachlesen im Internet unter schlagerrally.de oder auf Social Media bei Instagram und Facebook. Einfach mal Schlagerrally eingeben, dann habt ihr uns gefunden. Ja klar, wichtig nur Schlagerrally hinten mit Y-E schreiben. Das ist ganz, ganz wichtig. Ja, und wichtig ist, jetzt dran zu bleiben, denn wir haben noch ganz, ganz viele tolle neue Schlager mit dabei. Wir legen sofort mit einem Kracher los. Zum Beispiel Andrea Berg. Du hast mich tausendmal belogen. 25 Jahre hat der Titel schon auf dem Buckel. Ist das der Wahnsinn? Die 2026er Version, die gibt's jetzt gleich als Neuvorstellung Nummer 15. Dann mit dabei Italienisches Feeling von Salvatore e Rosario. Ciao, ciao, amore, ihr neuer Song. Und Kerstin Ott sagt tausendmal nein. Das ist die Neuvorstellung Nummer 17. Außerdem haben wir volkstümliche Neuvorstellungen und auch weitere neue Hits von Anna-Maria Zimmermann und Linda Sui und Semino Rossi ist auch noch mit dabei. Jawohl, legen wir also los mit der zweiten Stunde der Schlager-Rallye. Jetzt mit Andrea Berg und ich wünsche euch ganz, ganz viel Spaß auch in dieser zweiten Stunde. Michael Klein-Luttmer, mein Name.
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0: Kerstin Ott und tausendmal nein. Das war sie, die Neuvorstellung Nummer 17. Jetzt gibt's heimliche Tränen. Die hat ihr Schatz sicherlich auch geweint, als er nämlich erfahren hat, dass seine Sendung eingestellt wird. Immer wieder sonntags. Ja, der Schatz natürlich Stefan Bross, sie Eva Luginger. Beide sind ein Paar und Eva Luginger macht jetzt wieder Musik. Heimliche Tränen ist ihr neuer Song, die Neuvorstellung Nummer 18. Und der Song, der jetzt kommt, hat schon 50 Jahre auf dem Buckel. Sommer in der Stadt. Wolle Petri, den gibt's in der neuen Version, die Neuvorstellung Nummer 19. Vorher aber Eva Luginger.
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0: Wolfgang Petri und Sommer in der Stadt in der 50-Jahre-Version sozusagen. Jubiläum, der Song hat schon 50 Jahre auf dem Buckel. Wahnsinn, oder? 1976, da war ich 5. Nur mal so am Rande, Wahnsinn. Neuvorstellung Nummer 19. So, jetzt aber was ganz anderes, denn wir gehen rein in unsere volkstümliche Hitparade. Das Bergecho immer ein Bestandteil, auch in der Schlagerrallye, denn auch die volkstümliche Szene hat ihr absolute Daseinsberechtigung, genau. Und deswegen spielen wir immer sehr, sehr gerne auch ganz neue Songs der volkstümlichen Szene.
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0: Und da haben wir dieses Mal wieder ganz besondere Interpreten im Angebot. Die, die jetzt kommen, wollen antreten gegen die aktuelle Nummer 1, gegen Andreas Hastreiter. Rosalie, sein aktueller Song, schon 4 Wertungswochen hintereinander ganz, ganz oben auf dem Bergecho-Gipfelthron. Sie wollen es versuchen, sind wir mal gespannt. Mario K., mega gut, mega stark, unsere Neuvorstellung Nummer 1. Alexander Rier, Sohn von Norbert Rier, klar, der Frontmann der Kastelruther Spatzen. Die Schmetterlinge sind zurück. Sein neuer Song. Die Zillertaler Spitzbuben dann mit Das Amma Jetzt Spiel Ma. Das ist ein Titel von ihrem aktuellen Album, was da genauso auch heißt. Sven Tangel dann mit dabei, Guru dell'Amore. Das ist die Neuvorstellung Nummer 4. Legen wir also los mit der volkstümlichen Hitparade, die übrigens auch nachzulesen ist im Internet unter schlagerrallye.de. Einfach mal reingehen. Legen wir los. Hier sind unsere volkstümlichen Neuheiten.
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0: Sven Tangel und Guido dell'Amore. Zum ersten Mal mit dabei in unserer kleinen volkstümlichen Hitparade. Das war sie, die Neuvorstellung Nummer 4. Und das waren dann auch alle 4 Neuvorstellungen der Volksmusik.
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0: Jo, gehen wir wieder zurück gleich in die Schlager-Rallye. 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Social Media seid ihr auch mit parat unter Facebook oder Instagram. 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Bei Instagram mit Rallye-Schlager seid ihr noch viel, viel schneller. Und da bekommt ihr zum Beispiel auch jede Woche immer alle Neuigkeiten, immer alles zur Hitparade, immer alles zu den Neuvorstellungen, auch zu unserem Schlager der Woche und die vielen anderen Sendungen, die auch produziert werden von der Schlager-Rallye. Einfach mal drauf gehen. Jetzt bleibt ihr aber noch ein bisschen bei uns, wobei das Smartphone könnt ihr ja ruhig schon mal zücken. Wir sind bei der Neuvorstellungsposition Nummer 20 in der Schlagerlandschaft angelangt. Machen wir weiter? Na klar, oder? Wir haben noch tolle Songs, wie zum Beispiel von Semino Rossi, Anna-Maria Zimmermann und Linda Siu oder auch Uli Bastian. Und hier kommt sie, unsere Neuvorstellung Nummer 19. Der Moderator hat Mist erzählt, natürlich die Neuvorstellung Nummer 20. Anna-Karina Wojcik und Unzensiert.
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0: ist absolut in der Schlagerspitze angelangt, denn immer wenn sie was Neues rausbringt, ist das ganz weit oben in den Schlagercharts. Anna-Karina Wojcik, ihr neuer Song Unzensiert, haben wir gerade gehört, das war sie, die Neuvorstellung Nummer 20. Ja, aber wir haben natürlich noch viel mehr mit dabei.
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0: Denn jetzt kommt noch die Neuvorstellung Nummer 21, die kommt von Anna-Maria Eilfeld und so wie ein Feuerwerk. Uli Bastian hat auch was Neues, Nah am Feuer, und Anna-Maria Zimmermann hat sich Linda Sio an die Seite geholt. Genie in a Bottle. Keine Angst, nix Englischsprachiges, ist was Deutsches und ist richtig, richtig gut. Sozusagen eine Genie in der Flasche. Ja klar, da kann ja nur was Gutes rauskommen. Und Semino Rossi hat auch was Gutes. Wahnsinn oder Liebe ist sein neuer Song, die Neuvorstellung Nummer 24. Vier Bretter also noch zum Schluss. Hier sind sie, die Neuvorstellungen 24 bis 21, und sie macht den Anfang. Anna-Maria Eilfeld.

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1: Hallo liebe Freunde, hier spricht Sabine Rossi und ich möchte euch präsentieren meine neue CD und ich wünsche euch viel Spaß. Ist das

0: Semino Rossi und Wahnsinn oder Liebe, das war sie dann. Unsere letzte Neuvorstellung für heute, die Neuvorstellung Nummer 24. Und das war sie dann auch, die Schlagerrallye für heute. Natürlich noch nicht ganz, wir haben noch ein paar Minuten und den Oldie der Woche haben wir auf jeden Fall noch. 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Gebt da einfach Schlagerrallye ein oder Rallye-Schlager. Ihr werdet uns finden auf jeden Fall. Im Internet sowieso schlagerrallye.de, dort könnt ihr alles nachlesen. Wenn ihr auf Hitparade klickt, dann seid ihr bei der aktuellen Ausgabe. Jeden Samstag gibt es eine neue Ausgabe auf eurem Lieblingssender, vielleicht auch an anderen Tagen, wer weiß. Also die erste Ausgabe auf jeden Fall immer samstags. Ja, das ja. Deutsches Musikradio zum Beispiel, Schlagerrallye FM und viele, viele andere Sender. Und ich darf auch mal an dieser Stelle ganz, ganz vielen Dank an die Sender sagen, die uns auch immer wieder so toll ausstrahlen und die Hörer, die uns dann zuhören. Ihr seid klasse, ihr seid spitze. Ich freue mich jedes Mal wahnsinnig, auch über euren Kommentare und über das, was ihr so macht, nämlich uns zuhören. Ohne euch wäre die Schlagerrallye nämlich nichts. Und uns gibt es schon seit 2003. Ist eine lange Zeit. Vielen, vielen Dank dafür. So, jetzt aber hin zum Oldie der Woche. Der kommt aus dem Jahr 1989 von einer Band aus dem Sauerland. Besser gesagt aus Finnetrop. Sie hatten zwar nur kurze Erfolge, aber die waren ganz schön heftig. Zum Beispiel die Goldene Stimmgabel, überreicht damals von Dieter Thomas Heck im ZDF, haben sie erreicht. Warum? Sie hatten 1988 einen riesengroßen Hit, nämlich die Überdosis Glück. 1989 kam dann ein Song, der jetzt unser Oldie der Woche ist, nämlich Der liebe Gott. Ein Song zum Nachdenken, eine wunderschöne Melodie, hatte ich komplett vergessen. Und in der letzten Woche hatte ich auf Instagram auf einmal einen Post gelesen und da hat genau dieser irgendjemand diesen Song vorgestellt noch einmal. Und ich dachte, yo, den gab's, den fand ich damals so toll. Und deswegen möchte ich euch ihn gerne zu eurem Gehörgang führen, denn der darf einfach nicht in Vergessenheit geraten. Fuchs und lieber Gott, unser Oldie der Woche. Tja, und das war sie dann, die Schlagerrallye für heute. Ich wünsche euch eine ganz, ganz tolle Woche. Nächste Woche hören wir uns wieder zur neuen Schlagerrallye-Ausgabe. Dann die Top 30, eure Hitparade. Und dann wollen wir schauen, welche Songs es denn in die Hitparade reingeschafft haben, wie die wir heute gehört haben. Bis dahin alles Liebe, alles Gute, macht euch eine ganz, ganz tolle Woche, habt ganz viel Spaß und bleibt und werdet gesund. Michael Klein-Nuttmar sagt Tschüssikowski.
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1: Und damit hallo und herzlich willkommen zur 12. Ausgabe von C60 mit Musik, die früher wirklich im Radio lief. Heute wieder Musik von einer Kassette mit Mitschnitten aus dem Sommer des Jahres 1978 und der erste Teil aus dem Vormittagsmagazin NDR 2 von 9 bis halb 1 mit Carlo von Tiedemann. Und der erste Titel, der kommt mal wieder von Willem. Hier begegnet er der Polizei.

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Ja, es gab auch eine unlustige deutsche Version von You're the One That I Want von Olivia Newton-John und John Travolta. Das waren Cindy und Bert mit ihrem 22. Hit Im Fieber der Nacht. Bei Carlo von Tiedemann liefen auch immer viele Oldies im Programm, so auch im Sommer 78. Dieser Hit von Alma Cogan aus dem Jahr 1964. Das ist der Tennessee Waltz.

Das war James Lloyd aus Jamaika. Der hatte drei Hits zwischen 1962 und 82. Dies hier war der zweite aus dem Jahr 1970. Das war Keep on Smiling. Der Orchesterleiter Billy Vaughan hatte in Deutschland alles im Allem 33 Single-Hits zwischen 1957 und 65. Und dies hier ist einer, der ziemlich in Vergessenheit geraten ist. Aber 1978 lief er noch auf dem Radio aus dem Jahr 1963. Das ist seine Version von Happy Cowboy.

Ein früher Hit von Howard Carpendale, eine Aufnahme aus dem Jahr 1969. Platz 15 erreichte der Titel in den deutschen Singlecharts. Ich geb mir selbst eine Party. So, und jetzt ein Titel, den ich damals wirklich geliebt habe. Und da war es ganz gut, dass der auch oft im Radio lief. Aus dem Jahr 1955, das sind die Platters und Only You. Und hier hören wir ihn in Stereo.

Carlo von Tiedemann hat Gitte sehr gemocht. Ihre Platten liefen oft in seinem Programm, so vermutlich auch dieser Titel aus dem Jahr 1974. Ich habe die Liebe verspielt in Monte Carlo. Und er selbst hat ja später auch den Titel Monte Carlo von Tiedemann aufgenommen. So, jetzt der Nummer 1-Hit aus dem Jahr 1963, der 36. und größte Hit bei uns für Connie Francis. Hier ist die Barcarole in der Nacht.

Auch die sehr Nummer 1 Hit aus den deutschen Single Charts aus dem Sommer des Jahres 1976. Der größte Hit bei uns für Jürgen Drews. Das war Ein Bett im Kornfeld. Die Blue Diamonds erreichten 1961 die Nummer 1 in den deutschen Charts mit dem Titel Ramona. Diese Platte hier erschien 2 Jahre nach ihrem letzten Hit aus dem Jahr 1975. Schönes Mädchen, bleibe nicht allein.

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1: Musik aus dem Album Menschenjunges aus dem Sommer 1977, das war Reinhard May und ist mir das peinlich. Inzwischen sind wir vermutlich mit den Mitschnitten an einem anderen Tag angekommen. Ich meine mich daran erinnern zu können, dass die nächsten Titel von Wolf-Dieter Stubel gespielt wurden. Der erste, der kommt von Costa Cordalis, ein Funkhit aus dem Sommer 1978. Nimm das nächste Schiff nach Rhodos.

Geschrieben von Chinna Achetmann und im Original ein Hit für New World unter dem Titel Sister Jane. Diese Fassung kam von Gabi Baginski und war ein Diskothekenhit in Deutschland im Sommer 1978. Das war Mein Freund Joe. Und jetzt Musik aus dem Album Premiere von Jürgen Markus aus dem Jahr 1975, erschien im Zusammenhang mit der ZDF-Fernsehshow Einer für viele. Und daraus lief im Sommer 78 im Radio seine Version von T42.

Jahre 1960, aber kein Hit in den USA. Aber nur deshalb, weil seine Version dort nicht als Single erschienen ist. Das war Elvis Presley und Wooden Heart. Und Joe Dowell erreichte mit seiner Fassung die Nummer 1 in Amerika. Der nächste Titel wurde geschrieben und im Original aufgenommen von Gilbert Bécaud. Diese deutsche Version kam von Gerhard Wendland und war sein 74. Hit. Erfolgreich im Jahre 1967. Überall blühen Rosen.

Dieser Herr kam aus Duisburg, hieß eigentlich Ernst Bublitz, nannte sich aber Peter Steffen und hatte 3 Hits bei uns. Dies hier der einzige aus den Verkaufscharts. Das waren Peter Steffen und sein Sohn Roland und Als ich ein kleiner Junge war. So, und zum Schluss noch ein Titel, von dem die deutsche Version Schaut, schaut, das ist meine Braut hieß. Hier das Original. Wow, wow.

Bernie Maresca hat diesen Titel geschrieben und aufgenommen im Jahre 1962 und er erreichte damit die Nummer 6 in den Singlecharts in Amerika. Das war Shout Shout, Knock Yourself Out. Tja, und das war's dann für diese Ausgabe von C60. Die nächste Ausgabe folgt in einer Woche. Und bis dahin sage ich Tschüss.

Hallo zusammen, schön, dass ihr wieder eingeschaltet habt. Hier ist euer Heinz aus dem Studio im Norden. Ich begleite euch heute wieder durch die nächsten 2 Stunden mit meinem ganz persönlichen Musikmix. Lehnt euch zurück, lasst den Alltag kurz draußen. Wir machen es uns jetzt richtig gemütlich mit den besten Songs im Mix. Natürlich begrüße ich auch alle Hörer an den Handys, Tablets und im World Wide Web und ein herzliches Willkommen an alle an den mitgeschalteten Radios. Schön, dass ihr alle dabei seid. Wir lassen jetzt die Seele baumeln. Vorhang auf für den ersten Song im Mix. Hier sind Blondie und Call Me.

Ja, egal ob Hochzeit, Gartenparty oder einfach nur die Fahrt zur Arbeit. Dieser Beat passt immer. Wir bringen Ihnen jetzt die Sonne Floridas direkt ins Ohr. Viel Spaß mit Kisi und The Sunshine Band.

Ja, zwei Generationen, eine Leidenschaft. Die Country Lady trifft auf dem modernen Singer-Songwriter-Vibe. Hier sind Linda Fellner und Josh Will.

Lederjacke an, Radio laut. Zeit für ehrlichen Rockschlager und pure Energie. Hier ist das Original, hier ist Matthias Reim mit 8 Milliarden Träumer.

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1: Wir zwei Generationen, eine Leidenschaft für den Schlager. Wir bringen euch das charmanteste Duo der Alpen. Hier sind DJ Ötzi und Lisa Marie mit In the Ghetto.

stillstehen und möglich. Jetzt wird's heiß, rhythmisch und absolut ansteckend. Hier ist der Welthit Takata von Takabro.

Ja, kein Schnickschnack, nur Riffs. Die legendäre Schuluniform ist zurück im Radio. Hier sind AC/DC mit Highway to Hell.

Ja, jetzt gibt's handgemachte Musik mit Herz und Hirn. Wir holen euch den Austropop-Klassiker ins Radio. Viel Spaß mit Peter Cornelius und Segel im Wind im Remix.

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1: Es kommt jetzt kühler Sound aus Düsseldorf und Eleganz am Mikrofon. Wir tauchen ein in die neue deutsche Welle. Hier sind Bodo Steiger und Reingold mit Dreiklang Dimensionen.

Sie geht immer aufs Ganze und das hört man auch. Zeit für modernen Schlagerpop mit ganz viel Herz. Hier ist Beatrice Egli mit Samstagnacht.

Ja, sie hat das Abo auf die Nummer 1 mit ganz viel Gefühl und einer ehrlichen Stimme. Hier ist die Frau, die den deutschen Schlager fest im Griff hat. Hier ist Daniela Alfinito. Mach ich meinen

2026 feiern wir ein echtes Jubiläum. Vor genau 45 Jahren begann diese unglaubliche Reise. Zeit für einen zeitlosen Klassiker. Hier ist Peter Schilling und Major Tom.

0: Ja, die nächsten Boys waren die jüngsten Chartstürmer ihrer Zeit und ihr Sound ist bis heute Kult. Wir hören ihren größten Hit hier. Hier sind Musical Chart.
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Hier, wir haben jetzt das wunderbare Duett von Peter Sebastian und Tina Hesse. Keep on smiling.

0: Ja, ehrlicher Rock, drei Gitarren und eine Menge Attitüde. Zeit für Legenden aus Florida. Hier sind Lynyrd Skynyrd.
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Keine Band klang größer, keine Produktion war fetter. Zeit für den gewaltigen Sound von Trevor Horn und Frankie Goes to Hollywood.

Hier beste Grüße aus dem Norden in die ganze Welt. Euer Musimix läuft jetzt in der zweiten Stunde. Und zwar vom YouTube-Star zum Partykönig und eine ordentliche Portion Frauenpower dazu. Viel Spaß mit dem Gute-Laune-Duo Marc Eggers und Malle Anja.

Ja, ich komme aus Kölle am Ring. Wir machen gleich weiter und zwar Vorsicht! Bei diesem Beat könnte die Leitung glühen. Wir bringen euch den entspanntesten Sound aus den Alpen. Hier ist der Omeira mit dem Wackelkontakt.

Hier, Gott sei Dank, habe ich keinen Wackelkontakt. Ja, der nächste Song war 1988 ein Mega-Erfolg und stand in Österreich und Deutschland wochenlang auf Platz 1. Ein Welthit aus Wien, der heute noch genauso viel Spaß macht wie damals. Viel Vergnügen mit dem Macho Macho von Reinhard Fenrich.

Hier von der Fankurve direkt auf die Tanzfläche. Wir drehen die Regler auf Anschlag. Viel Spaß mit DJ Ostkurve.

Ja, nachts sind alle Katzen grau. Wir machen weiter mit Gigi Kale und Kokain am Mikrofon. Noch immer euer Heinz.

Ja, ihr Debütalbum Baby One More Time machte sie 1999 zum erfolgreichsten Teenager-Popstar aller Zeiten. Viel Spaß mit dem Sound von Britney Spears.

Ja, wir hören jetzt den Sound, der eine ganze Generation geprägt hat. Viel Spaß mit Visage.

Jetzt wird's nochmals so richtig heiß. Geballte Stabauer und Beats, die unter die Haut gehen. Schneid euch an für Jennifer Lopez und David Guetta.

0: Das waren 2 Stunden Musik pur. Mein ganz persönlicher Musikmix für heute neigt sich dem Ende zu. Ich hoffe, ihr konntet den Alltag ein bisschen vergessen. Hier aus dem Studio in Norden verabschiedet sich euer Heinz. Habt noch einen tollen Tag, bleibt gesund und vor allem bleibt uns treu, egal ob am Radio, am Tablet oder im Web. Tschüss und bis zum nächsten Mal, euer Heinz, und ich verabschiede mich heute mit The Bossos und den Queen.
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Donnerstagabend. Ah, ein bisschen verspätet. Ja, ich weiß. Ich könnte Lokführer bei der Deutschen Bahn sein. Nein. Heute mal ein bisschen verspätet. Die Musicbox, ja, war mein Fehler. Ja, auch ich mache Fehler. Ja, aber ich wünsche euch allen erstmal da draußen einen wunderbaren, ja, Donnerstagabend. Mit meiner Wenigkeit, hier habt ihr den DJ Speedy mit der Musicbox, das Ganze live on air auf den Gute-Laune-Sendern bei www.tineradio-nordsee.de, bei www.radio-sunlight.de, bei www.radio-alterkessel.de und später natürlich nochmal bei www.enjoyradio.co.uk. Dort sind wir dann auch nochmal zum späteren Zeitpunkt zu hören. Heidi Witzka, war das heute ein Tag für mich. Heute ging alles schief, was so schief gehen konnte. Ach, dazu aber später noch. Wollen wir hoffen, dass wir diese Sendung zumindest störungsfrei über die Bühne kriegen hier, über den Sender kriegen. Meine Herren, nichts funktioniert hier mehr.

So, was haben wir heute im Programm? Wir haben heute so einiges und einiges, viel Elektronisches auch im Programm, wie man es halt gewohnt ist von der Musicbox natürlich. Ne? Und ja, die großen Wunschboxen sind für euch auch geöffnet bei den einzelnen Radiosendern und auch die Chatrooms sind geöffnet. Und natürlich unser Hörertelefon, wenn das funktioniert. Ich teste das lieber vorher mal eben. Es ist frei. Also tut schon mal. 0426 und die 4. 0426 und die 4. 392-6959 392-6959. Die Nummer findet ihr natürlich auch nochmal bei uns auf der Homepage bei www.tineradio-nordsee.de. Bisschen scrollen und dann ja, taucht die Nummer da auf mit der Musicbox. Genau, da findet ihr sie nochmal ganz, ganz groß in Lettern, falls doch mal hier ja, die Kummernummer gebraucht wird. Für den heutigen Abend hier ist das Telefon frei. Das heißt, ihr könnt hier über den Stream, übers Telefon Leute grüßen. Oder mit mir irgendwelche Witzchen und Späßchen machen hier. Ja, ich bin heute, glaube ich, für alles bereit. Ja, bereit, nicht breit. So, ich glaube mal, dann habe ich mal so den Beipackzettel dieser Sendung hier mal vorgelesen. Ja, wenn jemand Fehler findet, darf er die behalten. Und zu Risiken und Nebenwirkungen tragen Sie den DJ ans Mischpult. So, ich sag's ja schon, heute ging ja alles schief an meinem Tag heute. Da fing heute Morgen schon an, Kaffeetasse vergessen und unsere Kaffeemaschine zu stellen und so weiter und so fort. Mir bleibt nichts anderes übrig, als diesen Song zu spielen hier.

0: klar.
1: Ja, so klar war natürlich heute einiges hier nicht, ne? Das fing schon ganz früh morgens hier an. Ich musste ja heute ja zum Onkel Doktor in den Nachbarort, das heißt 10 Kilometer von mir weg, eine Station mit dem Zug. Ist ja, klingt ja jetzt erstmal ganz easy. Ja, fing aber heute Morgen schon alles ganz lustig an, indem ich vergessen habe, die Kaffeetasse unter der Kaffeemaschine zu stellen, so dass natürlich der schöne Kaffeesud ja sich auf den kompletten Schrank da verteilte. Ja, die ganze Sauerei dann irgendwann weggemacht, nochmal neu Kaffee gemacht. Gut, so ab zum Zug, rein im Zug, ab zum Arzt, alles fertig, alles klar gemacht. Vorher noch eine Karte gekauft, noch beim Zug, bevor ich zum Arzt reingegangen bin. So, soweit alles schon gut. Habe ich gesagt, ja, kann ja nicht viel passieren. So, auf dem Rückweg, am Bahnhof angekommen, sitze ich da am Bahnsteig und merke, oh, habe meine Karte noch gar nicht entwertet. Also, Entwerter suchen. Ja, den gibt's auf diesem Bahnsteig nicht. Also wieder runter, Treppe runter, schnell rüber zum anderen Bahnsteig, Karte entwerten. So, kaum bin ich am Entwerter, sehe ich am anderen Bahnsteig meinen Zug einfahren. Habe ich gesagt, ja, schlimmer kann es jetzt nicht kommen. Ja, hoffentlich kriege ich den noch. So, dann wieder zurück. Komm gerade japsend am Bahnsteig an, ist der Zug weg. Gerade abgefahren, vor meiner Nase. So, dann habe ich gesagt, gut, nehme den nächsten Zug. Es fahren ja zum Glück zwei Züge, das ist ein Sonderfahrplan jetzt hier. Regionalbahn, Regionalexpress. Der Express hält normalerweise bei uns nicht. Der hält aber, ich bin mit dem Regionalexpress ja auch hergekommen, also muss der auch halten. So, tatsächlich, Regionalexpress kommt. Steht dran, meine Station. Ich rein. So, freue mich schön, ich sitze im Zug, ich kann endlich nach Hause. Ja, und der Bahnsteig, und die Station kommt immer näher und der bremst gar nicht. Warum bremst er nicht? Dann gucke ich so auf dem Fenster, da sehe ich den Bahnhof an mir vorbeihuschen. Ich sage, da muss ich raus, warum bremst er nicht? Ja, da muss ich ganz durchfahren bis in nächsten Bundesland rein, bis nach Bremen. Von dort aus, den nächsten Zug wieder zurück, wieder Bimmelbahn. Ist ja auch gut. Komm aus Bremen raus, steht das Ding. Ja. Na, Signalstörung. Leute, das darf doch wohl nicht wahr sein. Eine halbe Stunde standen wir da irgendwo mitten in der Pampa, mitten im Zug. Und ich wollte einfach nur nach Hause. So, und ja. Naja, dann fuhr der langsam weiter. War langsam, wirklich langsam, im wahrsten Sinne des Wortes. So nach dem Motto, eine Postkutsche im Wilden Westen wäre schneller gewesen. Ungelogen, ich habe nachher für diese 10 Kilometer Zugfahrt vielleicht, ja, über Bremen, wo wurde es nachher 70 Kilometer raus, ne, 30 hin, 30 zurück plus die 10 Kilometer, die ich von Rotenburg gefahren bin, sind 70 Kilometer, habe ich fast 2 Stunden gebraucht. Ja, ganze 2 Stunden, ich war bedient. Leute, warum wird das nicht vernünftig ausgewiesen Fahrplan, dass dieser Zug nicht hält? Warum kann man nicht an jedem Bahnsteig auch einen Entwerter, wenn man das fordert, hinstellen? Ja, ich sag

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2: Ja, und damit war es ja noch nie genug mit der Deutschen Bahn. Danach ging mein Studio hier noch nicht mal mehr. Ja, so, aber jetzt haben wir mittlerweile ja alles hier, hoffe ich, in Gang gekriegt. Und ich hoffe, man kann mich auch überall hören bei allen Sendern. Und ja, der nächste erste Musikwunsch ist auch schon drin. Das funktioniert auch schon mal. Die Musikwünsche gehen auch schon mal. Ja, und zwar nämlich hier vom Guffel aus Bremen, Reincarnation mit People Like Us. Das Ganze in der Maxi-Version.

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1: Oh, haua, haua, haua, haua, ha. Unsere Musicbox wird ja eigentlich überall gehört, Österreich. Überall hört man unsere Musicbox, jetzt mittlerweile auch in Bremen beim Guffel mit zwei Kupferschalen. Hört er uns? Er sagt, mit den kleinen Dingern kommt das so gut rüber. Ich muss es mal ausprobieren. Ich muss mir mal so zwei Kupferschalen mir mal so besorgen. Die stelle ich mir einfach mal hier im Studio hin. Mal gucken, ob man die Musik da draus hört. Kann ich mir irgendwie nicht vorstellen. Aber okay, wir sind die Musicbox. Hier ist alles möglich. Und auch der Musikwunsch für den Guffel aus Bremen ist möglich. Hier nämlich hat sich gewünscht Hochiko mit Doggy Dog. Der Hund ist den Hund.

Ja. Ja, das geht ganz schön auf die Ohren, das Ding jetzt hier, ne? Wahnsinn. Huh, so, ein bisschen um die Ohren zu entlasten, habe ich für euch mal hier ein Ding hier reingelegt. Ich glaube, jetzt wird wahrscheinlich unsere Radioinhaberschaft aufspringen. Nein, es ist nicht atemlos. Falls jetzt gleich wieder einer aufspringt und sagt, nein, nicht atemlos. Nein, atemlos spielen wir heute hier nicht. Nämlich DJ Ilham haben wir. Diggi-di, Diggi-di. So.

Ich sag's ja, heute geht hier alles schief. Da klickt man hier irgendwo einen Crack hier an und schon springt er in den nächsten rein. Wahnsinn, Wahnsinn, Wahnsinn. Irgendwie haut ja alles heute nicht hin. Eigentlich sollte dieser jetzt hier kommen. Genau, Wild Bill mit dem Balkan Groove.

Ja, heute macht sich hier alles selbstständig. Ich hatte heute so gehofft, hoffentlich kommen heute nicht ganz so viele Musikwünsche rein, weil hier heute alles drunter und drüber läuft hier. Ja, nicht nur in meinem ganzen Tagesablauf heute gab's nur Chaos. Nein, jetzt hier im Studio auch. Ich war schon froh, dass ich das Studio überhaupt in Gang gekriegt habe hier. Das wollte ich ja vorhin auch nicht. Um einen wäre die Sendung nämlich komplett ausgefallen. Hab's aber so einigermaßen in Gang gekriegt. Und ich hoffe, man kann mich überall hören. Bei den ganzen Radiosendern. Ich hoffe es schon. Ja, die ganzen Passwörter und so war alles völlig durcheinander hier. Musste ich alles sortieren. Ach, meine Herren. So, aber nichtsdestotrotz machen wir jetzt hier weiter. Ja, ich hatte eben ein Musikstück rausgesucht hier und zack. Spielt hier plötzlich was anderes. Ja, ich weiß nicht warum, irgendwie ist hier heute wirklich, wirklich der Wurm drinne. So, der nächste Musikwunsch reingetrudelt von den Guffel hier. Wünsche ich Tyler with the MC and Bees and Honey mit Show Me Love. Das Ganze kriegst du jetzt auf die Ohren gedübelt. Ich hoffe, das spielt jetzt hier.

Ja, auch mal eine richtig schöne ruhige Nummer, ne? Nicht immer Geballer im Radio. So, jetzt kommen wir zum nächsten Musikwunsch, auch aus Bremen vom Guffel. Und da wünsche ich Fortanäuser und Floxitech mit Lost in Balkania.

Boah, so, ja, meine Herren. Heidi Witzka, also so hörte sich quasi unsere Verpackungsanlage an, wenn die nicht mehr so ganz in Ordnung war damals in der Firma. Ja, irgendwie, ja, meins ist es nicht. Aber egal, ihr macht ja die Musikwünsche, nicht ich hier, und ich spiele es einfach nur, ne, genau. So, das nächste Ding hier ist von den Jojo reingekommen hier. Ja, ein bisschen Afro-Sound hier heute. Mann, heute wird es wieder richtig speziell.

ja. Wir haben gerade wieder das Thema bei uns in der Fanbase-Gruppe, was ich vorhin schon angesprochen hatte, mit der Deutschen Bahn, wenn man da mal fährt, ja, Abenteuer Deutsche Bahn, wo dann halt, wenn man schon sich im falschen Zug reingesetzt hat, dann auch noch, ja, den nächsten Zug dann zurücknehmen muss, aus einem ganz anderen Bundesland. Und dann auch noch irgendwo mitten in der Pampa stehen bleibt, weil da eine Signalstörung war und das über eine halbe Stunde. Och Mann, ja. Naja, was soll's. Irgendwann bin ich ja jedoch zu Hause angekommen und dann merkte man, dass das Studio auch nicht mehr wollte. Ja, also schlimmer kann es heute nicht mehr kommen. Wir machen hier ganz einfach normal Musik für euch hier. Ne? Die Musicbox ist ja die Deutschlands stärkste Jukebox. Und die wird heute den Namen gerecht hier. Hier gehen die Musikwünsche rein, wie nichts gut ist. Der nächste hier ist auch schon drin. Jetzt wird es ganz, ganz holig. Ein bisschen älter und so richtig schönes Ding. Ruhiges Ding zum Runterkommen hier. BB King wurde sich gewünscht von den Jojo aus Sottrum. Und ja, BB King mit The Thrill Is Gone.

Ich sag's ja, heute geht alles schief. Das sollte eigentlich das Ding sein werden mit B.B. King und Tracy Chapman. Und was hab ich raus? Du B.B. King nur. Das Thrill ist gone. Ja, aber egal. Auch eine ruhige Nummer. Aber ich sag's ja, heute Pleiten, Pech und Pannen. Wie sich das gehört in dieser Sendung. Heute ist die Musicbox PPP. Pleiten, Pech und Pannen. Ja, so, ich schau mal auf den Wecker. 21 Uhr und 7 Minuten. Ihr hört hier die Musicbox live in Farbe aus den kleinen Pannenstudio hier in Hassendorf bei Bremen. Am Mikrofon natürlich euer DJ Speedy. Auf den Gute-Laune-Sendern bei www.tineradio-nordsee.de, bei www.radio-sunlight.de, dann auch nochmal bei www.radio-alterkessel.de und später nochmal bei www.enjoyradio.co.uk oder UK sind wir dann auch zu hören. Genau. So, wir machen hier ganz schnell weiter hier. Nächsten Musikwunsch. Ich glaube, der kam von den Guffel. Das huscht ja alles so schnell durch. Ich muss immer nochmal nachfragen, wie die Titel heißen. Weil hier wird geschrieben und es huscht alles nach oben weg. Ich kann mir das alles gar nicht merken an Titel hier. So, Nico Moreno wurde gewünscht. Ich glaube, das war der Guffel mit Purple Widow.

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Oh, oi. Also eins weiß ich, nach dieser Sendung brauche ich auf jeden Fall eine ganze Ladung Aspirin, die ich mir reinballern muss, weil ich weiß nicht, also mein Ding ist es halt nicht, aber egal, du Krach auf die Ohren, meine Herren. So, das nächste Ding hier kommt von den Jojo aus Bremen. Aus Sottrum. Mann, ich bin schon völlig von der Rolle hier. Aus Sottrum natürlich. Aus unserer Fanbase-Gruppe hier. Ne? Und er wünscht mir da mal ein bisschen was Ruhigeres, was ja, Afro-mäßiges, Afro-Haus. Und zwar Afro-Club mit La Collegiala. Und den ganz leise an.

Ja, Afro-Club. Ja, La Collegiala. Ja, das Kollegialische hier bei uns. Ach, ja. Ja, ich muss mal sagen, wir müssen mal kurz eine Pause machen von der Wunschbox hier, weil sonst drehe ich hier gleich völlig durch. Ne? Also die Musik eben war schon richtig klasse. Aber wenn dann gleich wieder Geballer kommt, und dann kommen wir gleich nochmal Geballer, brauche ich mal noch eine kleine Auszeit. Da hauen wir euch mal hier so ein bisschen was rein hier. Wir schauen mal eben, was wir hier so finden. Jetzt muss ich hier meine Maus hier wieder finden hier. Ach, wisst ihr was? Wir hauen doch Geballer rein, ne? Wir machen einmal noch Geballer und dann, dann würden wir mal sehen, dass wir jetzt mal hier ein bisschen ruhiger werden, ne? So zum Abend hin hier. Bennett mit Voice, Surton, Chemin, das Ganze im Technomix.

So. So, ich denke mal so jetzt letzte halbe Stunde sollten wir ja mal ein bisschen runterfahren. Heidi Witzka, Heidi Witzka, denn ich habe schon einen langsamen Tinnitus auf den Ohren. Na, das ist wirklich ein Geballer. Den ganzen Abend hier nur Geballer. Also, ich bin es gar nicht mehr gewohnt. Ich bin ein alter Mann, ich bin das nicht mehr gewohnt. Ich kann nicht mehr so viel Geballer ab. So, jetzt haben wir noch einen Musikwunsch hier drin, ne? Nämlich von den Jojo hier, ein bisschen was Ruhigeres hier. Adrian Fiala, Palm Monkey und Ami mit Don't Kill My Vibe.

Ja, so ein richtig ruhiges Ding, richtig ruhiges Ding. Jetzt kam mir gerade auf den letzten Drücker noch so ein Musikwunsch hier rein und ich, ja, da würde jetzt zu dem Track ganz gut passen. Ich will mal hoffen, dass ich den mal ganz schnell nochmal hier eben nicht ein bisschen sabbel, dass ich den hier finde hier und dann noch schnell mal eben hier in den Player reinkriege, ne? Und ich tatsächlich, es funktioniert. Ich hoffe, ich habe da auch die richtige Quali und so gefunden hier. Dann hauen wir die nochmal rein, bevor wir mal so ein bisschen mal Party machen hier. Mal ein bisschen auch was für andere Ohren, nicht diese spezielle heute. Die Musicbox ist heute ein bisschen extrem speziell. Warum, weiß ich nicht. Ja, gut. So, haben wir drinnen was Ruhiges, schön hier ein bisschen im Bereich Reggae rein. Peter Tosh mit Johnny B. Goode.

Ja, ein schöner, ruhiger Song doch mal so von den Teenie-Radio Allstars. Ein etwas älteres Teil noch. Ich denke mal, so Anfang des Jahres hatten wir den rausgebracht und schon lange nicht mehr gespielt, Frühling. So, nach so viel Geballer und so ein bisschen Abkühlung machen wir mal ein bisschen noch Party, die letzten paar Minuten noch, die wir hier so haben. Und heute habe ich so das Gefühl, wenn mich jetzt noch einer hier anlabert, dann kann ich nur auch eins sagen. Halt der Maul.

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Hardstyle und Volksmusik Harrison Ford featuring den Erdenfahrer. Ja, das Ding, weil so viel Geballer habe ich gedacht, dann kann ich auch mal was reinhauen hier. Blieb ja alle so ein bisschen auf der Strecke heute hier. Ja, so und da ja gleich nach mir, fünf nach, wir machen heute 5 Minuten länger, also das heißt nicht länger, wir überziehen heute mal so ein bisschen, weil ich auch 5 Minuten später angefangen bin. Und dann kommt gleich nach mir der TomTom, nämlich bei sämtlichen Radios hier, und er hat ja auch immer so schöne Volksmusik im Angebot. Ja, Mensch, das ist so eine Richtung, die haben wir hier noch gar nicht gespielt. Wir wären jetzt ja nicht die Musicbox, wenn wir nicht Volksmusik auf unsere eigene Art und Weise haben. Von dem Meyerhofner, das Ganze im Hardstyle Buams, Remix, Shy Wie Dai Wie Du. Ja, fängt ganz volksig an. Leute, jetzt könnt ihr mal eure Boxen quälen.

Udo Bonstrop und Rob und Chris, Körperzellen Rock, ganz im Hardstyle-Mix hier. So, wir werden jetzt wieder ein bisschen ruhiger. Ja, ja, gleich nach mir kommt ja der Tom-Tom und jetzt müssen wir mal so ein bisschen rüberschwenken hier. Ja, wie machen wir es am besten? Mit Italo-Disco vom Feinsten, mit Fancy und Running Man. Ja, auch mal eine Nummer, die ich noch gar nicht gespielt habe hier. Das Ganze in der Extended Version.

Fancy mit den Running Man, das ganze in der Extended Version. So, nun schrieb auch der Guffel gerade hier in der Fanbase-Gruppe. Sein Outro hat er schon lange nicht mehr gehört. Ja, das liegt ganz einfach daran, weil er immer nur hier donnerstags hört, die Sendung. Wenn er mal so ein bisschen den Sendeplan checken würde, würde er merken, ups, es gibt in der Woche ab und zu auch mal eine Musicbox. Und da wurde das Ding schon ganz oft gespielt. Ja, so manches Mal habe ich das Ding gespielt. Ja, aber damit er das auch donnerstags zu hören kriegt, extra für dich, lieber Guffel, lege ich für dich nochmal das Ding auf hier. Das durchgehühnerteste Ding aller Zeiten war damals schon bei Musikfreunde-Zeiten schon immer der Dauerbrenner. Ach ja, und jetzt natürlich als Maxi-Version, das Maxi-Mix hier für dich auf die Ohren gedübelt. Ja, sein Outro, meine lieben Leute, das ist nämlich Raschni mit natürlich Babushka, das Ganze in der Maxi Mix. Ja, ne, Wahnsinn, Wahnsinn, Wahnsinn. Und jetzt haben wir das Ding auch hier drauf liegen und ich denke mal, wir sollten es jetzt abspielen, sonst kriegt er nachher noch... Oh, wann kommt das jetzt? Jetzt kommt's, lieber Guffel. Raschni, Babushka.

0: Bye bye.
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2: Ja. Meine Herren, das war heute wieder eine ganz spezielle Sendung. Ne? Ja, 2 Stunden Music Boss gehen wieder mal vorbei. Vielen, vielen Dank euch allen da draußen fürs Zuhören. Und natürlich habe ich gerade erfahren, Club QE hört uns auch zu. Ja, nämlich der Raum von, ich glaube, müsste Radio Starlight sein. Der Raum. Und ja, die hören uns alle zu. Auch euch, ich meine. Schönen Gruß darüber ins Club QE. Ja, aber dranbleiben, gleich nach mir kommt der Tom hier. Und der macht dann noch weiter bis 0 Uhr, wie ich mitgekriegt habe. So, ich bedanke mich bei allen angeschlossenen Funkhäusern fürs Mitmachen, fürs Zuhören. Das ist einmal bei www.tidalradio-nordsee.de, www.radio-sunlight.de, bei www.radio-alterkessel.de und zum späteren Zeitpunkt nochmal bei www.enjoyradio.co.uk. Ja, in England sind wir dann nochmal zu hören zu einem späteren Zeitpunkt. Entweder Samstagnacht oder mittwochs, mittags immer ab 11 bis 13 Uhr. Ja, ich denke mal, diese Sendung, die war so speziell, die werden sie Samstag nachts dann senden. Dann grüße ich auch nochmal unsere Musicbox-Fanbase-Gruppe. Ja, danke, danke, Guffel. Er schreibt tolle Sendung. Ja, auch da allen, die da mitgemacht haben, vielen, vielen Dank fürs Mitmachen. Heute war es ein bisschen speziell. Ich war heute nicht so ganz gut drauf, aber man kann nicht immer volles Programm geben. Na, heute war es ganz schön Gedonner und Geschäpper im Radio.
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2: Aber das ist die Musicbox. Die ist immer, ja, keiner weiß, wie die Sendung ausgeht. Ja, das ist immer das Lustige. Man baut das zusammen und zack, kommt doch anders wie geplant. Ja, aber das gehört dazu.
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2: So, ich schalte die Verstärker hier aus, pack die Platten zusammen hier, dreh das Mikro weg, gebe das dann über an den TomTom gleich. Und ich sage schon mal danke, danke, danke euch allen. Ihr seid einfach nur die besten Hörer, die man haben kann. Und wünsche euch allen noch einen schönen Abend rüber. Und für die Fans, die meine Sendung gerne verfolgen, jeden Donnerstag ab 20 Uhr oder manchmal auch zwischendrin, machen wir auch nochmal eine Musicbox ad hoc. Aber sonst immer Donnerstag ab 20 Uhr. Bis dahin, bleibt mir treu, euer DJ Speedy.

So, meine Lieben, einen wunderschönen Donnerstagabend. Jetzt ist Live von ihr mit euer TomTom. Ja, Ihnen heute in 5 Radios das Ganze für euch von 22 bis 0 Uhr. Ich begrüße euch in die Weite BWWs und HGs. Im HG, da begrüße ich mit einem wunderschönen Donnerstagabend meine liebe Sunshine, meine liebe Chrissy, mein Onkel den Andreas und meine Mama die Sylvia. Und im Haus eigenen Chat von Radio Sunlight, da begrüße ich unter DJ Speedy, klasse Sendung, klasse Übergabe, schönen Feierabend, unser Mr. Energy und meine Wenigkeit. Einen wunderschönen guten Abend hier bei Radio Alte Kessel. Da begrüße ich auch eben HG, die mich zuhören. Einen wunderschönen Donnerstagabend und im hauseigenen Chat von Radio Alter Kessel. Da begrüße ich auch meine Wenigkeit. Und einen wunderschönen guten Abend hier bei Tine Radio Nordsee. Da begrüße ich auch eben HG, die mich auch zuhören. Und im hauseigenen Chat auch hier von Tine Radio Nordsee. Da begrüße ich auch meine Wenigkeit.

und im hauseigenen Chat. Da wackelt die Boxen, da begrüße ich auch meine Wenigkeit. Und jetzt starten wir mit Andrea Berg. Diese Nacht ist jede Stunde wert.

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So, meine Lieben, das war Anacast, die 10 Gebote der Liebe. Jetzt geht's weiter mit Anna Maria Zimmermann, 1000 Träume weit.

Super Lieben. Das war Anacast, die 10 Gebote der Liebe. Jetzt geht's weiter mit Anna-Maria Zimmermann mit 1000 Träume weit. Und danach mit Alandis Halt mir fest.

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Jetzt geht's weiter mit dem ersten Musikwunsch und zwar im hauseigenen Chat für unser Mr. Energy. Ja, er wünscht sich Jojo, Fett, Henning, Mai, Vermissen,

0: Ja, und unser Mr. Energy schreibt auch einen Gruß und schreibt auch hier gerade einen Gruß für meinen Schatz.
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0: Dein Musikwunsch ist für dich, Mr. Energy.

Ja, meine Lieben, das war Chris Wolf mit Marina. Jetzt geht's erstmal weiter aus dem Club.de, jetzt mit dem nächsten Musikwunsch. Und zwar kommt es aus dem Club.de von meiner lieben Schatz Roxina. Sie wünscht sich Trafi Deutscher, weil ich dich liebe.

Ja, und einen guten Abend ins Dunkle. Da begrüße ich auch meine liebe Sunshine, meine liebe Chrissy. Ja, schön, dass du hier bist. Einen wunderschönen Donnerstagabend.

Lieben, das war Trabklatscher, weil ich dich liebe, aus dem Club.de von meiner lieben Schatz Roxina, das war der Musikwunsch. Jetzt geht's weiter, meine Lieben, mit Christian Anders, Ruby in Maxi Remix. Und danach geht's weiter mit dem zweiten Musikwunsch.

so, meine Lieben, jetzt geht's weiter. Und das war mit Christian Anders Ruby in Max Remix. Jetzt geht's weiter mit dem nächsten Musikwunsch. Es kommt aus dem Hagi von meiner Mama, die Silvia. Sie wünscht sich die Trocklauerburm mit Haberfeldtreiber. Ja, meine Lieben, es sind bei uns hier 6 Kilometer entfernt. Ja, und bei uns in Normarkt ist Feuerwehrfest in Pilsach. Und es spielen morgen bei im Feuerwehrfest bei Pilsach. Ja, wie gesagt, 6 Kilo entfernt bei uns hier in Normarkt in der Oberpfalz. Die Trocklauerburm spielen live morgen in Pilsach vor 150 Feuer. Ja, 130-jährige Feuerwehrfest in Pilsach in Neumarkt in der Oberpfalz. Morgen die Trocklauerburm live zu hören bei uns in Neumarkt in der Oberpfalz in Pilsach. 130-jährige Feuerwehrfest.

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Jetzt ganz viel Spaß mit deinem Musikwunsch. Dein Musikwunsch ist für dich. Die Mutter hat gewohnt, weil sie hat's nicht.

in Pessach. Ja, weiter geht's mit Christian Franke. Ich wünsche dir die Hölle nicht auf Erden. Weiter geht's, mein Lieben, wie gesagt, mit Christian Franke. Ich wünsche dir die Hölle auf Erden. Und danach Christian König, Sommer in der Stadt.

So, meine Lieben, das war für euch, ja, Christian König, Sommer in der Stadt. Jetzt, meine Lieben, geht's weiter mit Chubby Checker, Last Twist Again.

So, meine Lieben, das war für euch, ja, Chubby Checker, Last Twist Again. Jetzt geht's weiter mit Gostagron, Dallas, Anita. So, meine Lieben, das Ganze ja, für euch noch live von ihr, mit euer TomTom, das Ganze in 5 Radios, mit euer TomTom, das Ganze bis 0 Uhr. Mit dabei Radio Sunlight, ja, Radio Alter Kessel, Radio Dadesheim, Tine Radio Nordsee und der Wackel Deep Boxen. Das Ganze für euch wünsche ich euch viel Spaß

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1: Ja, im hauseigenen Chat von Radio Sonnleit, da begrüße ich auch meine liebe Sunshine. Meine liebe Chrissy, schön, dass du hier bist. Einen wunderschönen Donnerstagabend. Meine Lieben, das war Costa Grondales mit Anita. Und jetzt geht's weiter mit Dennis Harder. Fiesta Mexicana.
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2: So, meine Lieben, weiter geht's mit den Ärzten. Männer sind Schweine und danach geht's weiter mit Altenberger und das Ganze in Hit-Medley.

Ja, nach den Albin Berger Hit Medley geht es dann weiter mit Alexander hier 3, 2, 1, Mainz. Und danach mit der Beatrice Egli, ganz egal.

So, meine Lieben, das war Alexander hier mit 3, 2, 1, Mainz. Und jetzt geht's weiter mit Beatrice Egli, ganz egal. Und danach mit Bernd Glüber mit 17.

So, meine Lieben, ihr habt gerade gehört. Ja, meine Lieben, euer Tonton nimmt jetzt keine Gruß- und Wunschbox mehr. Das Ganze, wie gesagt, nur bis 0 Uhr, das Ganze noch in 5 Radios live von mir bis 0 Uhr noch mit euer Tonton. Meine Lieben, das war Bernd Glüber mit 17. Jetzt geht's weiter noch mit Budi. Heute wird gefeiert. Auf geht's!

So, meine Lieben. Meine Lieben, am 14. ist auch noch in Pils. So, meine Lieben, am Sonntag ist der 14. Der Fahneneinzug auf. Das Ganze um 14 Uhr im Fahneneinzug. Das Ganze mit großem Festzug. So, meine Lieben, wir schauen hier noch im Radius Sonnenlight im Sendeplan, wie das so auch mit weitergeht. So, meine Lieben, da wäre von 3 bis 9 Uhr mit Gernot und von 9 bis 12 Uhr mit Richie. Ja, mit Richie Moreno. Das Ganze von 9 bis 12 Uhr.

ja auch, wie gesagt, hier bei Radio Alter Kessel von 3 bis 6 Uhr mit Gernot das Ganze, auch von 6 bis 9 Uhr und von 9 bis 12 Uhr mit Richie Moreno. So, meine Lieben, und hier auch bei Radio Dallesheim morgen von 18 bis 20 mit Nadine Gemischtes, von 20 bis 22 ja mit Jürgen das Ganze mit Schlager und von 22 bis 0 mit Brummbär mit Herz, das Ganze mit Musik ab 18 Uhr. Ja, das Ganze Musik ab 18, so rum.

und Intimeradio Nordsee von 16 bis 18 Uhr die Verrückten und von 18 bis 22 mit UI

Ja, meine Lieben, und hier, da wackelt die Boxen von 18 bis 20 Uhr mit Nadine 5281 und von 20 bis 22 mit Jürgen und von 22 bis 0 Uhr mit Matthias.

Ja, meine Lieben, und weiter geht's mit Bodi ab auf die Piste und danach mit Calimeros Sommersehnsucht.

Ja, mein lieber Schatz, Uxina, ich drücke dir Dankeschön für die goldene Platte. Danke dir. Dankeschön für die goldene Pokal. Dankeschön, mein lieber Schatz, Uxina. Jetzt, meine Lieben, das war Calimeros mit Sommersehnsucht. Und jetzt, meine Lieben, geht's weiter noch mit Gladio Jung 1000.

0: so, mein Lieben, das war Gladium mit 1000 Frauen. Jetzt geht's weiter mit Daniela Alfinito, wenn ich tanzen gehe, und danach die Flippers mit Mexiko.
1: Ja.

So, mein Lieben, das war Daniela. I feel to, wenn ich tanzen gehe. So, meine Lieben, ich habe für euch noch zwei Lieder und dann schon mein Outro. Ja, schön, dass ihr alle bei mir hier nur mit dabei wart.

Ja, mein Lieben, und einfach, wie gesagt, schaut einfach mal wieder auf dem Sendeplan. Ach, da wird wieder auch euer TomTom für euch wieder drinstehen. Weiter noch das Ganze, viel Spaß noch mit euer TomTom, das Ganze noch bis 0 Uhr. Wir machen jetzt noch bis Endspurt.

Also, meine Lieben, das war die Amigos. Ich habe einen kleinen Papagei. Jetzt geht's weiter mit Bonnie M. Reeves of Babylon. Ja, meine Lieben, das ist schon mein vorletztes Lied von meinem Outro. Ich verabschiede mich im hauseigenen Chat von unserem Mr. Energy, von meiner liebe Sunshine, von meiner liebe Chrissy, im HG, von meinem Onkel, den Andreas, und von meiner Mama, die Sylvia.

Ja, und in Club Chloe verabschiede ich mich auch von unserem Mr. Energy, von meiner liebe Sunshine, von meiner liebe Chrissy, von meiner liebe Schatz Roxina, von unserer Alicia 43734, sowie auch in Club Chloe von meiner Wenigkeit. Ja, schön, dass ihr alle bei mir hier mit dabei wart. Schlaft's gut und träumt was Schönes. Das war euer TomTom aus dem Sennett-Studio aus Neumarkt in der Oberpfalz. Das war jetzt Bonnie M. mit Reefers of Babylon. Und jetzt

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